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1: Ja, leck mich doch im Zückerli! 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

0: Der Hinweis auf die dritte Strophe entfällt.
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1: Hallo liebe Radiofreunde in nah und fern, hier ist FM Kompakt mit dem Radiomagazin. Schön, dass ihr eingeschaltet habt. Ich bin Kuno Taufenbach und habe diese Sendung für euch zusammengestellt.

0: Hallo liebe Radiofreunde, hier meldet sich Kuno Taufenbach mit der 269. Ausgabe unseres Radiomagazins. Im Mittelpunkt steht nochmals der Abschied unseres Freundes und Mitstreiters Jürgen von Wedel. Zuerst aber wie immer unsere aktuellen News und Infos.
1: Herzlich willkommen zu einer neuen Ausgabe der DX-Tipps bei Radio HCJB und FM Kompakt. Am Mikrofon begrüßt euch wie immer Heinz Schulz. Alle Sendezeiten sind sofern nicht anders angegeben in UTC. Tom Kamp, Delta Foxtrot 5, Juliet Lima teilt über die ADX-Liste mit, dass BBC Radio 5 Live am 30. September 2026 den Sendebetrieb an seinen Standorten in Exeter und Brighton einstellen wird. Hörer im Südwesten Englands, die derzeit den Sender in Exeter nutzen, werden gebeten, auf die Mittelwellenfrequenz 693 kHz umzuschalten, die vom Sender Startpoint ausgestrahlt wird. In East Sussex können diejenigen, die von der Schließung des Standorts Brighton betroffen sind, auf Mittelwelle 909 kHz umschalten, die vom Sender Brookmans Park ausgestrahlt wird. In Redruth in Cornwall und in Folkestone in Kent wurden die Sendungen, wie bereits in einem der letzten DX-Tipps berichtet, zum 31.07. vom Netz genommen. Die Abschaltung des Mittelwellenbetriebs des Senders scheint bereits senderstandortweise begonnen zu haben, noch bevor der umfassendere Plan der BBC zur Schließung des AM-Netzes bis Ende 2027 in Kraft tritt, wobei es sich bei den nun erwähnten vier Standorten nur um reichweitenschwache Kleinsender mit maximal 0,6 Kilowatt Leistung handelt. Laut BBC wird Radio 5 Live landesweit nach wie vor über UKW, das digitale DAB-Radio sowie per Webstream empfangbar sein. Noch einmal zur Erinnerung, am kommenden Samstag, den 29.08. sendet Radio Unerhört Marburg live ein Sommerradio. Neben der regulären Ausstrahlung auf UKW 90,1 im Raum Marburg und DAB Plus im Kanal 6A Hessen Nord wird ab 17 Uhr das Programm auch auf der Kurzwelle 6070 kHz übertragen. Die Macher von Radio Power, Rumpel und Decade AM sind live im Studio und haben ein Sommerlotto vorbereitet, an dem man sich direkt per Telefon beteiligen kann. Bei Nennung einer Nummer zwischen 1 und 900 bekommt man einen Überraschungstitel gespielt und hier kommt noch einmal die Telefonnummer dafür. 06421 961 991 06421 961 991. Nach Informationen von Max Berger von SM Radio Dessau findet das dritte Hörertreffen zwar wie geplant am 10. Oktober statt, aber nicht für den geplanten Besuch des Senders Nauen. Grund hierfür ist, dass der Sender zur kritischen Infrastruktur eingestuft wurde und somit dort aktuell keine Führungen möglich sind. Spontan hat Max reagiert und eine Alternative gefunden. Zusammen mit den Freunden von Welle 370 findet man sich auf dem Funkerberg in Königs Wusterhausen. Nähere Informationen dazu sind unter www.smradio-dessau.de verfügbar. Am 13. September, dem Tag des offenen Denkmals, findet die reguläre Sendung von SM Radio Dessau statt, aber dazu soll euch Max selbst Näheres erzählen.
2: Ihr wollt mehr zum Dessauer Marsch erfahren? Dann schaltet die Testsendung von SM Radio Dessau ein. Diese läuft am 13. September 2026 von 18 Uhr bis 18.30 Uhr nach Weltzeit auf 15.770 kHz mit 100 kW aus Okeechobee in Florida. Ich wiederhole nochmal, 13. September 2026, 18 Uhr bis 18.30 Uhr auf 15.770 kHz. Empfangsberichte werden natürlich bearbeitet. Weiterführende Informationen zu SM Radio Dessau findet ihr unter www.smradio-dessau.de. Ich wiederhole, www.smradio-dessau.de. Natürlich vergesst auch bitte nicht unsere planmäßige Sendung an diesem Tage. Diese läuft bereits um 11 Uhr nach Weltzeit auf 6095 kHz mit 100 kW vom Sender Nauen.

Es geht nun weiter mit Meldungen aus dem FM- und Digitalradiobereich. Für den ersten bundesweiten DAB Plus Multiplex im Kanal 5C wurden in den vergangenen Tagen 3 weitere Sendeanlagen in Betrieb genommen. Wustrow Ahrenshoop mit 1 Kilowatt, Gemünden-Hofstetten mit 10 Kilowatt sowie Suhl-Erleshügel mit 1 Kilowatt ERP. Bald sollen alle DAB Plus Radios bundesweite Warnmeldungen empfangen können. Wie aus einem Dokument unter www.dabplus.de/asa/ hervorgeht, sei geplant, dass das erste bundesweite Ensemble DR Deutschland auf Kanal 5C Warnmeldungen für ganz Deutschland auf einem eigenen Kanal verbreiten soll. Dem Dokument zufolge will Deutschlandradio dafür einen zusätzlichen DAB Plus Service mit einer Bitrate von 32 Kbit in Sekunde und dem DAB Plus Protection Level EEP2A einrichten. Als Service-Label sei derzeit ASA.de vorgesehen. Radios mit ASA-Funktion können dann in der betroffenen Region aus dem Standby geweckt werden oder im laufenden Betrieb auf den Warnkanal umschalten. Auch alle anderen Besitzer von nicht ASA-tauglichen Empfängern können den Warnkanal nutzen, denn dieser ist mit jedem Digitalradio hörbar. Heulen an einem Ort die Sirenen, könnten Benutzer dann auch manuell auf den Warnkanal schalten, um sich gegebenenfalls über eine Bevölkerungswarnung zu informieren. Wie aus dem Dokument hervorgeht, soll der bundesweite Kanal um regionale ASA-Kanäle ergänzt werden. Einen solchen plane unter anderem auch der Hessische Rundfunk in seinem landesweiten Ensemble. ASA-Warnkanäle gibt es bereits in Sachsen-Anhalt und in Bayern. Und das waren die DX-Tipps für heute. Beste 73 und 55 aus Frankfurt am Main und auf Wiederhören bis zum nächsten Mal.

0: Willkommen zum DX-Programm der AGDX, der Arbeitsgemeinschaft DX. Mein Name ist Olaf Mertens und ich habe dieses Programm zusammengestellt. Country Radio ist ein privater tschechischer Radiosender. Das Musikangebot des Senders konzentriert sich auf Country-Musik. Folk, Popmusik der 60er Jahre, Spirituals, Gospel, tschechische Trampmusik, Bluegrass sowie schottische, irische und australische Folkmusik. Auch Klassik Rock'n'Roll und Southern Rock gehören zum Programm. Die Dominanz tschechischer Musik ist im Programm deutlich hörbar. Der Anteil tschechischer Künstler an der gesamten Sendezeit beträgt etwa 70%. Thematisch gibt es neben viel Musik Gesprächssendungen, Magazine für Autofreunde und Pferdeliebhaber sowie verschiedene Ratgebersendungen. Die Station gehört zur tschechischen Mediengruppe Radio United Broadcasting SRO in Prag, zu der unter anderem auch Radio Beat, Radio Kiss, Radio 1, Radio Spin und Signalradio gehören. Der Radiosender ist zudem Mitglied im Nationalen Verband der privaten Rundfunkanstalten. Country Radio gibt es schon seit 35 Jahren. Der Sendebetrieb begann am 15. August 1991 um 15.15 Uhr auf dem Prager Messegelände in Büroräumen im rechten Flügel des Kongresspalastes. Damals sendete man nur 6 Stunden täglich von 10 bis 16 Uhr auf der Frequenz 89,5 MHz. Erst am 30. April 1993 begann Country Radio mit dem Rund-um-die-Uhr-Betrieb. In der Zwischenzeit zog der Sender in neue Räumlichkeiten in der Zentkloverstraße in Prag 8 um. 2006 wurden die Studios in die Rekanska-Straße in Prag 10 verlegt. Heute wird als aktuelle Adresse des Senders ein Medienhaus in der Vinohradská im Prager Bezirk 10 genannt, wo auch andere private TV- und Radiostationen beheimatet sind. Ein wichtiger Meilenstein für Country Radio war die Zuteilung von 8 UKW-Frequenzen im Jahr 2010. Im Laufe der Zeit kamen immer mehr UKW-Kleinsender an verschiedenen Standorten dazu und die Zahl der Zuhörer vergrößerte sich. Das Programm ist auch über den Satelliten Astra 23,5 Grad Ost, als Internetstream, in Tschechien über das Kabelnetz von Vodafone sowie über das Digitalradio DAB Plus empfangbar. Über DAB Plus sollen bereits 83,4% der tschechischen Bevölkerung erreicht werden. Aus der Stadt Budweis in Südböhmen sendet Country Radio auch auf der Mittelwelle 954 kHz über einen 5 Kilowatt Sender, der oft weit außerhalb Tschechiens zu empfangen ist. Früher gab es zudem eine Mittelwellenausstrahlung über den vom tschechischen Rundfunk erst im Jahr 2023 übernommenen Großsender Lieblitze in Mittelböhmen auf 639 kHz, zuletzt mit einer reduzierten Leistung von 20 Kilowatt. Diese Ausstrahlung wurde allerdings Ende März 2025 aus Kostengründen wieder eingestellt. Neben dem Radioprogramm engagiert sich Country Radio bei verschiedenen Veranstaltungen und tritt zum Beispiel als Medienpartner bei regionalen Country-Festivals auf. Der aktuelle Slogan des Senders lautet »Ruhiges Radio für unruhige Zeiten«.
1: Country Radio. Klidné Radio do neklidné doby. Dobré ráno. Posloucháte Country Radio.
0: Über den Mittelwellensender Budweis in Südböhmen auf 954 kHz wurde Country Radio nach dem Logbuch der Zeitschrift Radio Kurier weltweit hören in diesem Sommer abends auch schon in Norddeutschland empfangen.

Das war der heutige AGDX-Beitrag. Vielen Dank fürs Zuhören. Empfangsberichte bestätige ich gerne mit einer QSL-Karte. Bitte schickt eure Berichte und Briefe an folgende Adresse: AGDX e.V., Postfach 1214 in 61282 Bad Homburg, Deutschland. 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Den nächsten AGDX-Beitrag gibt es ab Samstag, den 19. September 2026. Bis dahin alles Gute und weiterhin gute X, Olaf Mertens.

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4: In Gedenken an dem in der Nacht vom 18. auf den 19. Juni 2026 verstorbenen Radiopionier Jürgen von Wedel hören wir heute in einem zweiten Teil Auszüge aus einem Interview, das ich mit ihm im Mai 2024 aufgenommen habe. Jürgen von Wedel war der Mitbegründer des legendären Radio Bavaria International.
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4: Wenn jetzt das Studio am Brenner direkt war und ihr sendet hoch am Berg zu der großen Sendeantenne, weißt du das eigentlich, ihr habt am Brenner einen kleinen Sender gehabt und ihr habt dann oben auf der Zirukalm eigentlich den richtigen Sender gehabt. Wo habt ihr die Sende überhaupt hergekriegt und welche Sendeleistungen habt ihr gehabt?
8: Wir hatten natürlich auch mit Rode und Schwarz gesprochen, also einen von den ganz großen Cracks aus München, und hatten mal gefragt, was kostet denn bei euch so ein Sender und so ein Sender? Und dann fielen wir schon hinten über. Das war allein für den einfachen Grundsender hätten wir schon so viel gezahlt, wie unser komplettes Kapital war. Also forget it auf Hochdeutsch. Und dann hatte Joe ja durch seine ganzen Radiomacherei dort bei den verschiedenen Radiostationen, hat er in Florenz einen Radiosender kennengelernt. Das war Radio One in Florenz. Und die hatten schon unendlich viele Kontakte. Und da gab es einen Schrauber, sage ich mal, ganz simpel ausgedrückt. Das war also ein Senderbauer, Kelmer in Ferenz hieß der. Der baute selber Sender und die kamen mit Sicherheit für einen Bruchteil des Geldes wie ein Rode und Schwarz Sender. Vielleicht waren sie nicht ganz so hyperstabil wie die Sender von Rode und Schwarz, aber das war uns in dem Moment egal. Und dann haben wir also im Studio haben wir einen Sender gebraucht mit 25 Watt. Mit 25 Watt haben wir dann aus dem Studio nach oben auf den Berg hoch gesendet. Und dann dort hatten wir natürlich, wie gesagt, diesen Frequency Lock Receiver, und da unten drunter stand dann unser Bergsender, und der hatte damals in der Anfangsphase 500 Watt Sendeleistung. Also für Innsbruck hat das perfekt ausgereicht. Es war wirklich kein Problem. Also wir waren doch etwas blauäugig. In München kam zwar was an, aber längst nicht das, was wir uns erwartet hätten zu dem Zeitpunkt.
4: Reden wir von Mono oder reden wir von Stereo? Und welche Frequenzen habt ihr gehabt?
8: Ja, also die Frequenz, die wir vom Studio hatten, war irgendwas bei 93, schlag mich tot, irgendwas 93,6 oder so in der Art. Mit der haben wir auf den Berg hochgesendet. Nochmal kurz zu erwähnen, dort oben am Brenner war wenig los mit Radiostationen. Das heißt, wir hatten mehr oder weniger alle Frequenzen zur Verfügung, die wir haben wollten. Das war sozusagen die Studiofrequenz. Und dann oben auf dem Berg habe ich das Ganze ja umgesetzt und habe dann einfach mit dem Audiokabel das unten in den Hauptsender eingegeben, in den 500-Watt-Sender. Und von dort haben wir auf 103,5 Megahertz, war unsere erste Hauptsendefrequenz, haben wir also Richtung Norden gesendet. Und das waren so die allerersten Anfangsphasen. Das hat sich aber nachher in der Zeit auch noch geändert, denn wir merkten natürlich auch, wir müssen noch stärker werden, müssen noch stärker rauskommen und sind dann nachher auf einen etwas höheren Punkt gewandert.
4: Ich möchte zu eurem ersten Sendetag zurückkommen. Weißt du noch, was der erste Titel gewesen ist, was ihr gesendet habt? Und weißt du auch noch die ersten Worte, die ihr ins Mikrofon reingesprochen habt?
8: Es war jetzt also nicht ganz so aufregend, wie es bei MTV gewesen ist. Als MTV in Europa angefangen hat, dann war so ein kleines Mädchen vom Exorzisten war, jedenfalls so ein kleines Mädchen, das saß vor einem Fernseher, der irgendwie schwimmerte, und dann hieß es, they're here, und das war dann MTV fing an. Das war es natürlich bei uns nicht. Wir haben also einfach erstmal angefangen. Ich kann dir auch wirklich nicht sagen, was wir als erstes Lied gespielt haben. Bloß wir haben eben, und das war eine ganz wichtige Sache, denn wir mussten ja auch, gut, dass du das angesprochen hast, aber wir mussten ja eben auch irgendwo Platten her. Kriegen, denn es gab noch kein MP3 oder so ein Zeug. Wir mussten alles mit Platten und Kassetten und Bändern machen. Das war das Material, was zur Verfügung stand.
4: Kannst du genau beschreiben, was im Studio alles so trainiert war? Was habt ihr da so alles so gehabt?
8: Ja, also wie gesagt, wir hatten für die ersten Testsendungen, die wir vom Berg hatten, hatten wir uns damals ein ganz tolles Gerät geholt. Das war ein Auto-Reverse-Kassettenrekorder. Sowas Tolles hatten wir sonst noch nie gesehen, aber das mussten wir unbedingt haben. Hatten wir dort in München dann gekauft. Das war also eins der wichtigen Sachen. Dann hatten wir einen Mischpult und da gab es Selbstbaumischpulte. Und das war auch ganz wichtig, weil die gab es relativ preiswertig. Man musste selber noch viel machen an den Dingern und ich musste auch pausenlos mit dem Lötkolben da unten drunter liegen, weil wieder irgendwo was knackste oder knirschte. Ich habe dann auch die Studiotechnik selber noch ein bisschen erweitert. Es ging dann darum, diese Plattenspieler, ist ja alles ganz schön und gut, aber du musst ja irgendwie eine Möglichkeit finden, wenn du moderierst und dann musst du die Platten starten. Und das geht dann nicht damit, dass du sagst, so, jetzt haben wir die und die Platte und dann nimmst du den Tonarm und legst den sozusagen, also den Plattenspielerarm und legst den auf die Platte und dann geht das los. So geht das nicht. Und dann habe ich eben gesagt, okay, die haben innen drin einen 12-Volt-Motor drin, dann habe ich den unterbrochen, den 12-Volt-Motor, und habe unten eine kleine Selbstschaltung reingebaut mit zwei Knöpfen. Ich hatte also für jeden von den zwei Plattenspielern, die wir hatten, hatte ich einen Start- und einen Stoppknopf. Und ich konnte also diesen Motor mit diesem Relais einfach starten, auf den Startknopf ging und den Plattenarm am Anfang angesetzt. Hätte ich gehört, war natürlich nicht. Also das ganze Ding musste eine Vierteldrehung zurückgedreht werden, denn den Anfangssprung, den musste man sozusagen rausnehmen und dann konntest du wunderbar moderieren. Du sagst so, so und so und dann zack, dann hast du einfach drauf gedrückt und dann fuhr sofort die Musik ab. Und so hatten wir also dann die ersten Platten, mussten dann natürlich richtig alles mit Platten machen. Das ging noch gar nicht mit irgendwelchen Playlist-Sachen oder so, die du auf dem Computer hast. Das haben wir also alles selbst gemacht. Und auch wenn wir Musik gemacht haben, also wenn ich meine Sendung morgens habe, dann bin ich ins Studio gekommen und habe gesagt, so, was spiele ich denn jetzt? Dann bin ich zu dem Kasten hingegangen, wo unsere Platten drin waren. Ich sagte, oh ja, das hört sich gut an. Ja, ich nehme mal das da und das da. Habe mir meine Platten einfach so Pi mal Daumen ausgesucht. Und weil ich dachte, das könnte unserem Hörer in Anführungsstrichen gefallen. Und habe das ausgewählt, hat auch meistens gut geklappt, ne? Und für die gut moderierten Sendungen war Joe da, der hatte wirklich einen irre guten Moderationsstil, weil der kam auch wahnsinnig gut an bei den Hörern. Aber wie gesagt, Musik haben wir selber ausgewählt, was uns nach unserem Gusto passierte, da hat uns keiner was vorgeschrieben, was wir machen sollten.
4: Gut, das klingt ja noch ein richtig lebendigen Programm. Wie lange hat es denn gedauert, bis ihr die ersten Reaktionen gekriegt habt, oder beziehungsweise wie habt ihr dann festgestellt, wo sie überall zum Hirn seid?
8: Ja, wir haben natürlich auch verschiedene Testfahrten gemacht und haben dann nachgeguckt, wie weit geht der Sender. Und in Innsbruck war es wunderbar. Also da hatten wir relativ schnell eine gute Hörerschar, von der wir aber leider am Anfang nicht allzu viel mitbekommen haben. Denn in Italien war es sehr, sehr schwer, einen normalen Telefonanschluss zu kriegen. Und es hat bei uns circa 8 bis 9 Wochen gedauert, bis wir unseren ersten Telefonanschluss hatten. Erst dann ging das natürlich richtig los, weil dann konnten wir sagen, so Leute, jetzt haben wir Telefon, ihr könnt uns anrufen, ihr könnt Wünsche mitteilen, was ihr gerne hättet und was euch bei uns gefällt oder eben nicht gefällt und so. Und das war richtig gut. Das war noch so ein altes analoges Telefon. Wir hatten so einen kleinen Saugnapf an der Seite drin, da war so eine Spule drin. Das, was auf dem Telefon passierte, konnten wir dann ins Mischpult eingeben und damit konnten wir die Hörer auch live auf dem Sender tun, was die natürlich ganz genial fanden, ne? Wenn man da am Telefon sitzt und dann hörst du im Radio nebenbei, hörst du deine eigene Stimme, sind die natürlich begeistert und das hielt die natürlich auch bei der Stange und das wurde dann ruckzuck auch mal weitergetragen, dieser Gedanke. Joe hatte dann die glorreiche Idee. Es gibt ja einige Diskotheken in Innsbruck und dann hat Joe eben gesagt, komm, ich gehe mal einfach hin zu den Diskotheken und frage mal, ob sie unseren Sender kennen. Die meisten von den Diskotheken kannten unseren Sender nach einer bestimmten Zeit schon. Und dann hat Joe gesagt, ich mache euch einen Vorschlag. Wir produzieren unsere Top 50 Sendung in eurer Diskothek, machen Werbung für eure Diskothek über den Sender und ihr gebt uns eben die Möglichkeit, das bei euch live zu produzieren. Und das war eine Sache, die unwahrscheinlich gut ankam. Also wir konnten uns die Diskothek nachher aussuchen, wo wir hingehen wollten. Das war ideal. Wir haben also die Sendung aufgenommen vor Live-Publikum. Das war richtig gut. Joe da oben am Mikrofon hat dann unsere aktuelle Top 50 immer vorgestellt. Und dann wurde das dort aufgenommen, ging dann per Band nach Italien, unten runter ins Studio. Und von dort wurde es dann wieder ausgestrahlt. Und das war schon ein absoluter Renner da in der Hinsicht.
4: Ein Privatsender braucht ja Werbung. Wie hat es denn da ausgeschaut?
8: Das ist ein etwas Wundergedanke, den du gerade anspielst. Meine Mutter und meine Schwester sagten damals immer, wann kommt denn jetzt eigentlich bei euch die Werbung? Also sprich in Anführungsstrichen das Geld. Und dann war nachher ein geflügeltes Wort bei uns zu Hause. Ja, nächste Woche Donnerstag. Und leider war das nicht immer der Fall. Und wir haben also damals eher von der Hand in den Mund gelebt. Wir hatten eben eine irre Begeisterung gesagt, mir ist das vollkommen egal, ob wir da was mitverdienen oder nicht. Mit der Idee konntest du natürlich keinen Sender aufbauen. Das war uns dann auch irgendwann klar. Aber wir haben zum Beispiel das erste Geld haben wir bekommen von verschiedenen Pizzerias am Brenner, wo wir dann kostengünstig, wie sprich umsonst, essen konnten und so. Und haben gesagt, machen wir Werbung für euch. Und das war dann ganz gut. Dann das eine da und so. Und dann natürlich die Diskotheken haben dann auch Werbungen geschaltet teilweise. Und so kam wenigstens ein bisschen Geld rein. Das war nicht viel. Aber dadurch, dass wir sehr, sehr genügsam waren, sprich, wir hatten auch nicht irgendwo eine tolle Wohnung, wo wir zwischendurch wohnen konnten, wenn wir mal nicht auf Sendung waren, sondern wir hatten eine Luftmatratze unter dem Mischpult liegen und da lag dann der Schlafsack drauf und dann irgendeiner musste dann immer im Studio übernachten, der andere konnte dann oben in einem Hotelzimmer noch weiter übernachten. Ich bin dann irgendwann nachts zum Beispiel auch mal, nette Geschichte, bin ich nachts mal aufgewacht und dann hörte ich bloß klick, klack, klick, klack, klick, klack. Ich sagte, was ist denn jetzt schon wieder los? Ne? Dann bin ich hochgegangen und dann war der Audio-Reverse-Recorder, wir hatten 120er Bänder, Kassettenbänder drin, wahnsinnig dünne Dinger, die sind natürlich irgendwann mal durchgenudelt, das ist vollkommen klar. Hatte wieder die Kassette gezogen und das war in dem Moment war natürlich keine Sendung auf dem Sender, konnte man nicht machen. Ich also dann dahin mit verschlafenen Augen die Kassette rausgepopelt, neue Kassette rein, auf Play gedrückt, kurz das Mikro hochgefahren, Entschuldigung, geht schon weiter, zack, und dann habe ich mich wieder auf meine Luftmatratze geschmissen. Und wie gesagt, es war wirklich Radio made by hand. Wir hatten einfach Lust und wir hatten Spaß an der Sache. Wir haben nicht das große Geld verdient und das war zwar mal irgendwann die Idee gewesen, aber wenn du mal von diesem Virus infiziert bist, kommst du dann so schnell nicht weg.
4: Ich möchte mal so nur zwischendurch zwei Fragen noch stellen. Wo seid ihr dann in Bayern über zum Herrn gewinnen? Was waren die weitesten Orte? Und das zweite, Richtung Süden, Richtung Sterzing, seid ihr da danach runtergekommen? Hat man euch da auch gehört? Und wart ihr dann Konkurrenz für die anderen Privatsender, die es dort vielleicht schon gegeben hat?
8: Ja, gab zu der Zeit, glaube ich, auch noch nicht allzu viele andere. Du sprachst Radio Tirol an, klar, logisch, da gab es schon mehrere Sender. Es war natürlich auch Radio Isaac da. Das ging, also mit Sterzing ging es eigentlich erst in der Zeit los, wo wir unser zweites Studio bekommen haben. Wir haben nämlich dann irgendwann gesagt, so, wir können jetzt nicht mehr Ewigkeiten dort oben am Brenner bleiben. Wir müssen irgendwo in eine Stadt, wo ein bisschen was los ist und auch für unsere DJs irgendwas angeboten wird. Und dann haben wir Glück gehabt, dass einer von den Händlern vom Brenner baute ein neues Haus in Sterzing und sagte, du, da unten ist noch die Erdgeschosswohnung, ist noch frei, da sind zwei Zimmer, war für uns perfekt. Und dann haben wir gesagt, okay, das nehmen wir und haben das angemietet von ihm und haben dann das neue Studio dort eingebaut, in Sterzing selber. Dann ging natürlich die Sache, wie kommen wir hier oben zu unserem Berg hin? Wir müssen ja zu unserem Berg hinsenden. Das war das Hühnerspiel, war dazwischen. Das heißt, von Sterzing konnten wir gar nicht direkt auf den Berg hochsenden. Wir sind dann sozusagen auf den Rosskopf, glaube ich, der war auf der anderen Seite. Da haben wir in einem kleinen Bauernhaus nochmal eine Umsetzanlage hingesetzt. Das heißt, wir haben von unserem Studio in Sterzing auf dem Rosskopf hochgesendet. Dort wurde das Signal umgesetzt und von dort aus wieder auf den Ziroc rüber gesendet und dort wieder in unseren Sender eingespeist. Ne? Zu dem Zeitpunkt war es dann natürlich auch so, dass wir, da wir ja nun dann auch einen Sender im Ort Sterzing hatten, waren wir natürlich auch in Sterzing ganz gut zu hören. Das war schon ganz gut, aber muss natürlich ehrlich gesagt sagen, wir waren eben damals hauptsächlich mit dem Gedanken, wir wollten Richtung Norden strahlen, aber wir müssten auch Richtung Süden strahlen, was natürlich ganz, ganz wichtig war. Aber irgendwie ging uns nachher Stück für Stück leider das Geld aus und wir haben dann mehr oder weniger gesendet. Problem war auch genau zu dem Zeitpunkt, das war dann so 81er, 82er Gegend, wurden natürlich auch andere Leute darauf aufmerksam. Es gab andere Firmen, die sehr viel mehr Geld zur Verfügung hatten wie wir. Da war zum Beispiel ein sogenanntes Radio Brenner. Vielleicht ist das auch dem einen oder anderen noch bekannt. Radio Brenner war auch ein Privatsender. Die hatten 8 Millionen D-Mark zur Verfügung von einem großen Sponsor und die konnten natürlich ganz anders rumklotzen. Die sind dann nochmal höher gegangen auf dem Ziroc, ganz oben bis zur obersten Spitze. Das ist die sogenannte Flatschspitze. Und dort oben haben sie einen riesen Sendemast aufgebaut mit 8 professionellen Panels, mit einem Senderhäuschen, wo sie dann, glaube ich, mit circa 1 oder 2 kW in die Antennen reingegangen sind. Und dadurch, dass sie 8 wirklich sehr, sehr gute Antennen zusammengeschaltet haben, hatten sie auch eine sehr, sehr große Strahlungsleistung. Die kamen schon sehr viel besser raus. Aber auch die waren nicht sehr perfekt in München zu hören.
4: Also wenn ich mir das jetzt so anhöre, dann war Radio Bavaria international der Wegbereiter des privaten Rundfunks in Deutschland. Was ich jetzt auch noch wissen möchte, was ist aus Radio Bavaria international geblieben? Ist da noch irgendwas nachgekommen?
8: Ja, dann kam natürlich Kollege Internet endlich. Und ich hatte ja immer noch die Namensrechte an meinem Namen Radio Bavaria. Der hat glücklicherweise nie jemand anders bekommen. Dann habe ich mir zusammen mit einem sehr guten Freund aus München gedacht, da müssen wir irgendwas machen. Und ich habe eine Zeit lang schon mit jemand anders ersten Testsendungen im Internet gemacht für Radio Bavaria. Das lief damals nicht ganz so toll. Und mittlerweile und aktuell läuft Radio Bavaria wieder weltweit, sagen wir mal so, im Internet. mit und es kann von jedem gehört werden. Das einfach jetzt auch wieder mit einem Bekannten, das ist der Mike Kane, führe ich diese ganze Sache durch. Er ist großer Internetmann, kennt sich perfekt aus, wie man das alles macht. Wir beiden haben eben den Namen Radio Bavaria wieder im Internet zum Leben erweckt und dort soll er auch noch möglichst lange existieren. Und das machen wir aber aus Spaß und der Freude, nicht um damit Geld zu verdienen.
4: Jürgen von Wedel, recht einen herzlichen Dank, dass wir das alles hören dürfen haben. Und in dem Sinn sage ich jetzt bis zum nächsten Mal, Ihr Thomas Riegler.
2: Das war zum Abschluss unseres ersten Blogs der zweite Teil eines Beitrages von Thomas Riegler mit einem Interview mit Jürgen von Wedel, dem Gründer von Radio Bavaria International. Jürgen war in der Radioszene sowohl bei den Radiofreunden als auch bei den Radiomachern kein Unbekannter. Benny Schnier und Wolf-Dieter Roth erinnerten am 10. August im Schwarzwaldradio an ihn.
9: Wunderschöner Titel von den Dire Straits aus dem Jahr 1979. News war das. Schwarzwaldradio am Sonntagnachmittag. Ja, wen haben wir denn jetzt am Telefon? Hallo?
10: Hallo Benny. Wir mussten vor kurzem von Jürgen von Wedel Abschied nehmen. Er war der Mann, dem wir das heutige Privatradio zu verdanken haben, also solcher tollen Programme wie unseres hier. Denn er hat 1978 angefangen, aus Südtirol mit Radio Bavaria International nach Bayern zu senden, zusammen mit Joe Lüders und Axel Ricken. Die mochten alle sehr Dark Side of the Moon von Pink Floyd, die LP. Und deshalb wünsche ich mir für ihn da oben und für alle, die ihn kannten, The Great Gig in the Sky von eben dieser LP von Pink Floyd. Jürgen, du hast jetzt den optimalen Sendestandort gefunden. Nur mit dem Empfang hier unten hapert's noch ein bisschen.
9: Tja, da müssen wir noch dran arbeiten. Aber Wolf-Dieter, ich habe tatsächlich den Jürgen auch gekannt, denn ich bin auch mal eine Weile bei Radio Bavaria International gewesen, wurde allerdings danach, kurz danach in Radio M1 umbenannt. Und wir haben dann vom Schwarzenstein aus nach München gesendet und haben einem etablierten Sender dann so ein bisschen Feuer unterm Hintern gemacht. Hat denen nicht so gefallen. Also, das ist wirklich eine schöne Erinnerung und tatsächlich ein Radiopionier. Und umso lieber spiele ich jetzt natürlich den Song und ich hoffe, der Jürgen hat ihn.

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1: Am Wochenende davor, genauer gesagt am Samstag, den 8. August, gab es eine ganz besondere Aktion zum Gedenken. Eine

0: In Österreich Postfach 93 in 6010 Innsbruck und in Deutschland Osterwaldstraße 73 in 8000 München 40.
1: Nein, ihr habt nicht etwa den falschen Sender eingeschaltet. Ihr seid nach wie vor bei Radio NWW. Aber Radio Bavaria International ist eine Ikone. Von 1979 bis 1983 war diese Station on air. Und das als privates Radio, wo es in Bayern doch eigentlich damals noch gar kein privates Radio hätte geben dürfen. Alles, was sendete, war damals fest in öffentlich-rechtlicher Hand. Und diejenigen, die senden wollten, die waren bestenfalls ein Fall für die Peilwagen der Deutschen Bundespost. Was aber, wenn sich der Sendestandort und somit der Sender selbst den deutschen Behörden entzog? Genau auf die Idee kamen zwei Radiopioniere, nämlich Jürgen von Wedel und Joe Lüders im Jahre 1979. Und alles begann damit, dass Joe Lüders Programm für Urlauber in Italien machte. Dies tat er mittels Kassetten, die er an lokale Radiostationen aus Italien versandte. Und dort wurden sie dann ausgestrahlt. Eines schönen Tages im Jahr 1979 begab sich Joe Lüders auf seinen Balkon in der Schwabinger Wohnung im 9. Stock. Dort hatte er einen Grundig-Satellit-Weltempfänger und hörte plötzlich auf UKW seine eigene Sendung. Ausgestrahlt wurde diese über einen Sender auf der Zierokalm, einige Kilometer hinter dem Brenner. Das ließ Joe Lüders keine Ruhe und er rief sofort seinen Funkamateurfreund Jürgen von Wedel an. Der wollte ihm zunächst den Zahn ziehen, Überreichweiten, Sporadik E, wie man das nennt, in 2 Tagen wieder vorbei. Aber trotzdem besorgte er die größte verfügbare UKW-Antenne, eine 14-elementige Yagi. Der Balkon war nach dem Aufbau zwar nicht mehr zu begehen, aber der Sender kam fast rauschfrei in München an. Von diesem Tag an war die Idee geboren, aus Südtirol nach Bayern zu senden und den deutschen Vorschriften ein Schnippchen zu schlagen. Also doch, privates Radio in Bayern. Ende 1979, nachdem die selbst gebogenen Antennen nach Italien geschafft wurden, der Zoll wurde übrigens davon überzeugt, dass es sich um einen Zaun handelte, ging es dann los. Die Studiomöbel, gezimmert von einem Schreiner aus Bayern, und die Schalldämmung, sie bestand aus Glasfasermatten aus dem Baumarkt. Entsprechend juckte es auch die Moderatoren, wenn sie im Studio saßen. Leider wurden später von Wedel und Joe Lüders dann aus der Firma gedrängt und Radio Bavaria International benannte sich um in Radio M1. Dieser Sender existiert heute noch in Form von Radio Arabella. Lüders verlegte sich dann später auf andere Projekte, wie beispielsweise Starsat Radio, das über Satellit sendete und auch ins Münchner Pilotkabelprojekt eingespeist wurde. Das tat er zusammen mit seinem Radiokollegen Peter Pelunka. Doch Radio Bavaria International trat eine Welle sondersgleichen los. Die Südtiroler Radioszene boomte und es waren bis zu einem halben Dutzend verschiedener Sender aus Südtirol bis nach Bayern zu empfangen. Teilweise sogar bis in den Osten Baden-Württembergs. Und es gab auch Empfangsberichte bei guter Lage aus der DDR. Da gab es dann Radiostationen wie Radio Brenner, später Südtirol 1, Radio C, an dem übrigens auch Konrad Elektronik als großer Markt beteiligt war, und verschiedene andere, die mal hier, mal da sendeten. Manche sehr abenteuerlich mit brummender Modulation und vielleicht nicht jeden Tag zu hören, wie beispielsweise Radio Transalpin, Radio Rosengarten und wie sie alle hießen. Aber den Anfang, und das ist zweifellos der Meilenstein, machten Joe Lüders und Jürgen von Wedel mit Radio Bavaria International. Warum wir bei Radio NWW genau darüber reden, das hat mehrere Gründe. Zum einen ist Jürgen von Wedel leider kürzlich verstorben. Mehr dazu gibt's bei uns auf der Webseite radio-nww.de. Und zum anderen, ohne diese Radiopioniere wären wir wahrscheinlich gar nicht auf Sendung. Deswegen wollen wir sie würdigen. Und es gibt ein Revival von Radio Bavaria International. Am kommenden

0: Samstag sollten alle Radiobegeisterten in Bayern die Frequenzen 107,2 und 107,3 ab 10 Uhr beobachten. 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Da gibt es eine Revival-Sendung. Nach über 40 Jahren ist Radio Bavaria International noch einmal auf UKW auf Sendung. Das darf man sich auf keinen Fall entgehen lassen. Und es werden Erinnerungen wach an ein Stück Radiogeschichte, die Südtiroler Radioszene der 80er Jahre. Jörg Bonfert, Radio NWW Redaktion.
1: 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Jürgen von Wedel war aber nicht der einzige Südtiroler Radiopionier, der in den vergangenen Wochen verstorben ist. Auch Mike Uini hat kürzlich seinen Empfänger für immer ausgeschaltet. Im folgenden Beitrag hört ihr ihn nochmals.
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Vom Mundfunk zum Rundfunk. 43 Jahre lang war ich radioaktiv. 10 Jahre beim privaten Rundfunk, 33 Jahre lang beim öffentlich-rechtlichen bei RAI Südtirol. Mittlerweile hat sich viel verändert. Die Medienvielfalt wurde einfältiger. Mein Kollege und Radiopionier Mike Uhini von RBI Radio bringt heute Rückblicke, Einblicke und Seitenblicke über die Radiowelt in Südtirol. Mit anderen Worten, über Radio Artesia.

Die Radiogeschichte Südtirols, ein wunderbares Thema, über das man stundenlang fabulieren könnte. Das mache ich sicher nicht. Deswegen mal eine erste Einschränkung. Ich, Mike Uhini, werde mich fast ausschließlich mit den deutschsprachigen Stationen beschäftigen. Die ersten Sender starteten in der zweiten Hälfte der 70er, und wenn man wie ich aus Bayern mit seinen langweiligen öffentlich-rechtlichen Sendern kam, dann fand man das schon wirklich faszinierend, was sich in Südtirol plötzlich auf UKW so tat. Stationen wie Freie Südtiroler Welle, Radio Tirol oder Radio Estraus Brixen sind mir auch heute noch in guter Erinnerung. Dazu kamen im Laufe der Zeit noch mindestens 15 weitere Stationen, die südtirolweit oder auch nur in einzelnen Regionen des Landes sendeten, wie etwa Teleradio Finchgau oder auch Radio Sonnenschein. Das war damals einfach Vielfalt pur, locker und lässig präsentiert. Ende der 70er versuchten dann erste Stationen von Südtirol in Richtung Bayern zu senden, doch vor allem in München kam herzlich wenig an. Radio Brenner oder Radio Bavaria International kamen deswegen nie auf einen grünen Zweig. Interessant wurde es erst, als der rührige Sendetechniker Roland Huber aus Terlan den Schwarzen Stein im Ahrntal als idealen Sendestandort ausmachte. Direkt durchs Aachental konnte man von hier oben senden. Außerdem bot das Plateau unterhalb des Gipfels Platz für Antenne, Hubschrauberlandeplatz und den Sendecontainer mit Dieselaggregat, denn Strom gab es dort oben natürlich nicht. Der erste Sender vom Schwarzen Stein nannte sich 1983 Radio M1 und schlug in München ein wie eine Bombe. Top-Empfang und ein revolutionäres Rockmusik-betontes Musikformat machten M1 schnell in ganz Bayern und sogar noch weiter nördlich bekannt. Doch der Spaß ging leider nur 3 Monate. Man hatte nur eine Versuchsgenehmigung und so schloss der zuständige Bezirksrichter die Sendeanlage auf dem Berg. Ein Jahr später versuchte es Radio C von der deutschen Elektronikkette Konrad Elektronik vom Hühnerspiel bei Gossensass. Der Empfang in Bayern war ganz passabel, kam aber an den Schwarzen Stein überhaupt nicht heran. In der Folge wurde es erstmal ruhig. Radio Holiday war noch im Pustertal auf Sendung gegangen, ferner Stationen wie Radio 104, Radio Duplago, Radio Oberland, Radio Telenord, Freie Welle Pustertal, Radio Grüne Welle, Saaner Welle und noch einige mehr. Die Freie Südtiroler Welle wurde verkauft und nannte sich fortan Radio Transalpin. Die neuen Betreiber versuchten, vom Gipfel des Wilden Freiger in den Stubaier Alpen nach Bayern zu senden. Doch das ging aufgrund technischer Widrigkeiten ganz gehörig schief. 1986 wurde der Schwarzenstein plötzlich wieder freigegeben. Südtirol 1 ging von hier als Nachfolger von Radio Brenner auf Sendung. 1989 überwarf man sich dann allerdings mit dem Techniker Roland Huber. Der knipste daraufhin Südtirol 1 einfach aus und schaltete eine neue Station auf, die sich witzigerweise wieder Radio M1 nannte. Sendeschluss war hier 1993, nicht zuletzt auch aufgrund der mangelnden Zahlungsmoral der österreichischen Betreiber. Die Anlage auf dem Schwarzen Stein wurde abgerissen. Apropos Namensänderung, da noch ein kleiner Zusatz. Das Südtirol 1 vom Schwarzen Stein hat nichts zu tun mit dem Südtirol 1 von heute. Letzteres ging aus der Saaner Welle hervor und wird in meinen Ausführungen noch eine wesentliche Rolle spielen. Dann gab es plötzlich ein Gesetz in Südtirol, das die Privatradiolandschaft regeln sollte, verbunden mit zahlreichen Auflagen. Einige Stationen wie etwa Radio S3 gaben sofort auf, andere fusionierten. Hier kam es zum Zusammenschluss von Radio Transalpin mit Radio 2000, das plötzlich nahezu südtirolweit zu hören war und damit im Konzert der Großen mitspielte. Das neue Südtirol 1, das zu der Firma RMI gehörte, startete als Nachfolger der Saaner Welle im Jahre 2001. Radio Tirol ging ebenfalls an die RMI und ging in neuem Gewand 2004 on air. Die RMI war ja als Nachrichtendienstleister gestartet und belieferte schnell zahlreiche Sender mit ihrem stündlichen Südtirol-Journal. Schon damals war es ein offenes Geheimnis, dass hinter der RMI der Großverlag Athesia steht, der unter anderem auch die reichweitenstärkste Tageszeitung Südtirols, die Dolomiten, herausgibt.
So entwickelte sich im Laufe der Jahre eine Medienkonzentration, der andere Sender kaum etwas entgegensetzen konnten. Eigene Nachrichten sendeten nur noch Radio Sonnenschein in Lana sowie die drei Sender des Pusterers Barteltaler, Radio 2000, Radio Edelweiß und die aus Radio C hervorgegangene Antenne Südtirol. Klar war immer, dass die RMI, also die Artesia, noch mehr will. Im Pustertal war Radio Tirol sehr schlecht empfangbar, da man die Frequenzen seinerzeit Südtirol 1 übertragen hatte. Lange wurde verhandelt. Anfang April 2026 hatte man es endlich geschafft. Barteltaler verkaufte seine Sender. An wen wohl? Natürlich an die Artesia. Nun hat das Verlagshaus alle Trümpfe in der Hand. Weitere Frequenzen für Radio Tirol und sogar für einen dritten Sender dürfte es reichen. Gut möglich, dass es bei einem Schlager- und Volksmusiksender wie Radio 2000 bleibt. Zunächst mal sickerte durch, dass die Artesia-Sender das Funkhaus nahe der Autobahnauffahrt Bozen-Nord aus Kostengründen verlassen werden. Alle Sender sollen ins Verlagsgebäude in der Bozner Industriezone umgesiedelt werden. Den Moderatoren von Antenne Südtirol wurde wohl zum Oktober gekündigt, einige haben den Sender sofort verlassen. Ein Presseecho auf die Fusion ließ nicht lange auf sich warten. Die Wochenzeitung FF schreibt etwa von einer unglaublichen Ausdehnung des Artesia Medienmonopols. Was sagt eigentlich das Kartellamt dazu? Anscheinend gar nichts. Und hier endet erstmal die Radiogeschichte Südtirols. Interessantes wird aber sicher noch folgen. Warten wir einfach mal ab. Wer sich über die früheren Zeiten der Südtiroler Radioszene informieren will, der kann das gerne auf meiner Homepage www.uhini.de tun. Uhini geschrieben U-H-I-N-I. www.uhini.de. Mike Uhini bedankt sich für eure Aufmerksamkeit. Mein Dank geht außerdem natürlich an Peter Obexer, der mich dazu eingeladen hat, in seinem Podcast über dieses interessante Thema zu plaudern. Vielleicht hört man sich ja mal wieder. Ciao.

0: Ja, vielen Dank, lieber Mike, für deine spannenden Einblicke in die Radiowelt. Kommende Woche kann ich euch wieder mehr verraten. Mehr über Lasst euch überraschen. Wo immer ihr mich hört, bleibt neugierig und offen für die Welt. Euer Peter.
1: Lasst

0: Von Südtirol wenden wir uns nun wieder der Mottenkiste zu. Wie bereits mehrfach erwähnt, begehen die Rundfunkstationen und speziell auch deren Auslandsdienste in Polen, Tschechien und der Slowakei in diesem Jahr das eine oder andere Jubiläum und haben dazu entsprechende Beiträge in ihren deutschsprachigen Sendungen. Da nicht alle diese Sendungen hören, habe ich für euch diese entsprechenden Beiträge zusammengetragen. Wir starten mit einem Beitrag vom Polskie Radio.
1: In diesem Jahr feiert der Auslandsdienst sein 90-jähriges Bestehen. Aus diesem Anlass erinnern wir an Menschen, die dieses Programm über viele Jahre mitgestaltet haben. Mein heutiger Gast ist Marzena Gusz-Vetter. Sie arbeitete von 1982 bis 1995 als Journalistin in der deutschen Redaktion des Auslandsdienstes des polnischen Rundfunks, also in einer Zeit großer politischer Umbrüche in Polen, vom Kriegsrecht bis in die Jahre nach 1989. Frau Gusz-Vetter, schön, dass Sie heute bei uns sind. Guten Tag.
2: Guten Tag, ich freue mich auch sehr.
1: Wir sprechen heute hier im polnischen Rundfunk und wir sitzen nun im Studio Nummer 3. Haben Sie damals auch in diesem Studio gearbeitet?
2: Die deutsche Redaktion hatte ihr Studio de facto im Untergrund, also in den Kellerräumen, die aber sehr gut für die damalige Zeit auch ausgestattet waren. Dafür hatten wir im dritten Stock, glaube ich, 5 oder 6 Redaktionsräume. Wir waren ja etwa 10 Personen damals, die dieses Programm gestaltet haben. Das ging auch länger als heute. Ich glaube, es waren 4 Stunden am Tag.
1: Gut, dann lassen Sie uns kurz in die Zeit zurückgehen. Sie kamen 1982 zur deutschen Redaktion, also mitten in der Zeit des Kriegsrechts in Polen. Wie sind Sie damals zum polnischen Rundfunk gekommen?
2: Meine Zusammenarbeit mit dem Auslandsdienst des polnischen Rundfunks begann bereits in den 80er Jahren, also in der Zeit der großen Umbrüche in Polen, der Solidarność-Streiks an der Werft. Und das war natürlich irgendwie so eine Zeit des totalen Aufbruchs und der Freiheit. Ich weiß noch, dass ich mit dem damaligen Chefredakteur der Redaktion, Alexander Opalski, an einer Reise zum Norddeutschen Rundfunk in Hamburg eingeladen war. Das war 1981, glaube ich, so im Sommer. Und damals hatte ich auch Papiere der Solidarność mit dabei in meiner Aktentasche und wurde dann aber auf der DDR-Seite kontrolliert. Diese Dokumente wurden einfach einbezogen. Das war für mich schon damals irgendwie so ein Signal, also die Kluft, der Unterschied zwischen der damaligen Situation in Polen und der DDR war damals gewaltig. Also ich habe schon mit dem polnischen Rundfunk zusammengearbeitet und dann das Studium beendet. Ja, und ich glaube im März 82 bekam ich eine feste Stelle. Natürlich waren die Gefühle gemischt, denn es war ja Kriegsrecht. Das heißt, dieser Eindruck, man geht jetzt in den Journalismus in eine Aufbruchzeit und plötzlich eine Militärdiktatur, das war natürlich ein Schock. Nur es gab damals keine andere Möglichkeit, in diesem Beruf weiterzukommen. Also ich will mich jetzt nicht dafür irgendwie entschuldigen, aber natürlich war man sich bewusst dessen, in was für eine prekäre Lage das Land gekommen ist.
1: Ja, eben. Wie hatte diese politische Situation damals Ihre Arbeit hier in der deutschen Redaktion beeinflusst?
2: Es gab damals eine sogenannte Zensurabteilung, aber wir hatten vor allem einen sehr liberalen, parteilosen Chefredakteur, eben Alexander Opalski, so dass wir uns, denke ich, in dem Programm viel mehr an Offenheit leisten konnten als zum Beispiel der polnische Rundfunk, also das, was in polnischer Sprache offiziell über das Land gegangen ist. Natürlich, wenn es um die Nachrichten ging oder um die Presseschau, da mussten wir uns an die offiziellen Vorgaben halten. Aber wir hatten zum Beispiel eine Sendung Themen der Woche und das war so eine praktisch Diskussion zwischen Herrn Opalski, dann jemand von der Redaktion, ein Außengast war auch dabei und das war natürlich ziemlich locker. Natürlich, ich meine, eine eine Kritik der Regierung Jaruzelski war nicht möglich. Aber wir hatten schon irgendwie viel mehr Freiheiten und ja, man muss auch sagen, die Schwäche der Zensur bestand darin, dass die Leute nicht sehr gut Deutsch sprachen, so dass sie für bestimmte Nuancen, die hätten sie gar nicht rausfinden können. Ja,
1: hatten Sie Ihren eigenen Zensor hier in der Redaktion oder im Programm?
2: Ja, also es gab für alle Auslandsprogramme gab es eine Zensurabteilung und den musste man dann die Bänder zum Abhören schicken.
1: Bevor sie ausgestrahlt wurden.
2: Also zuerst war das okay des Chefs der Redaktion, aber die haben das dann nochmal überprüft. Ja, überhaupt, ich meine, mit heutigen Zeiten ist das alles sehr, sehr schwer zu vergleichen. Es dauerte halt alles viel, viel lang. Ja, wir hatten keine Mobiltelefone, wir hatten kein Internet, ja. Auf Kassetten haben wir Gespräche aufgenommen, dann musste das in so eine Abteilung, die das aufs Band überspielt hat. Und dann mit Hilfe von so Klebeband haben wir das dann geschnitten, ja. Also das waren ganz, ganz andere Zeiten. Das war nicht der heutige Journalismus, ja, wenn es um Zeit geht. Es war irgendwie mit der Zensur, das war jetzt nicht die Zensur, die in der Micha-Straße in Warschau damals zentral war für alle Zeitungen. Das war natürlich, dort war das ganz, ganz anders. Hier wurde das doch etwas offener gehandhabt bei uns.
1: Ja, aber es muss eine Linie gewesen sein, nach der Sie sich gerichtet haben. So stelle ich mir das vor.
2: Ja, ja? Gut, natürlich politisch wurde immer wieder die Begründung des Kriegsrecht, der Patriotismus sozusagen, dass das Kriegsrecht dem Land ermöglicht hat, eine Stabilität, dann eine Kritik der Opposition, eine Kritik von Lech Wałęsa, aber es ist schon ein Unterschied, ob Sie einen Kommentar abgeben und gegen Wałęsa wettern oder ob Sie als Redakteur einfach berichten, was Jaruzelski zu Wałęsa gesagt hat oder was eine bestimmte Zeitung gesagt hat. Und das war schon eine Linie, wo wir uns da nicht, ja, wir sind nicht an die erste Front gegangen, ja, also wir haben das berichtet, aber ohne irgendwie sehr proaktiv eine anti-oppositionelle Linie zu treffen. Also wir versuchten schon sehr, sehr diplomatisch zu sein. Ja, aber die Linie war natürlich, also ich meine, wir haben die Presse schauen, die Nachrichten, das war natürlich auf Linie der polnischen Vereinigten Arbeiterpartei und natürlich Jaruzelski, ja.
1: Ich kann mich noch daran erinnern, als der Chefredakteur Aleksander Opalski, ich habe ihn noch kennengelernt, und Jan Woźniak, der spätere Leiter der Redaktion, mir erzählt haben, dass sie die Zensur umzugehen versuchten. Das stimmt damit, was Sie gerade gesagt haben.
2: Absolut. Ich meine, selbst ich habe dann auch an den Pressekonferenzen von Jerzy Urban, von dem damaligen Pressesprecher der Jaruzelski-Regierung, teilgenommen. Ich weiß einmal mit einem Okay von meinem Chef Aleksander Opalski, da ging es um Katyn, um das sowjetische Verbrechen an den polnischen Offizieren, was ja damals von der polnischen Arbeiterpartei ja auch in Frage gestellt worden ist. Man hat nicht offen darüber gesprochen. Und dann habe ich den Urban bei einer Pressekonferenz in der Tat gefragt, ob er das dann ausschließt, dass es die Deutschen gemacht haben, ja. Und das hat zu einer ganz schönen Verwirrung dann, aber ich wurde dann dennoch nicht irgendwie rausgeschmissen, weil Opalski auch an meiner Seite stand, ne? Mhm.
1: Da hatten Sie Glück.
2: Ja. Da hatte ich Glück gehabt. Ja.
1: Vor einigen Tagen haben wir einen Brief von einem Hörer aus Deutschland bekommen. Er erinnert sich an eine deutschsprachige Musiksendung aus Warschau, die in den 70er Jahren auch in der DDR sehr beliebt war. Unter anderem, weil dort viel westliche Musik gespielt wurde, was nicht der Fall in der DDR damals war. Also auch aufgrund dieses Briefes kann ich mir vorstellen, dass die deutschen Sendungen hier im Auslandsdienst des Polnischen Rundfunks sich gewissermaßen von den Sendungen in der DDR unterschieden haben.
2: Aber das gilt für die ganze polnische Medienlandschaft. Ich denke auch im Kriegsrecht in Polen, wir hatten immer eine viel freiere Presse, eine viel freiere Kulturlandschaft. Also das ist, und auch wir durften ja auch reisen. Natürlich, wir hatten keinen Pass zu Hause, aber die meisten Anträge wurden dann, sagen wir mal, schon ab der 70er Jahre dann bewilligt. Also man durfte auch reisen. Wir durften reden und wir durften ausreisen. Das wäre im DDR-Rundfunk damals nicht möglich gewesen. Und ich denke, wir hatten auch deshalb viele Hörer aus der Deutschen Demokratischen Republik, weil wir auch dann in den 80er Jahren sehr viele Interviews mit westdeutschen Politikern hier auch gesendet haben. Das war für die natürlich auch irgendwie eine Möglichkeit zu erfahren, wie denn die Beziehungen zwischen Polen und der Bundesrepublik Deutschland sind.
1: Wie haben Sie damals Ihre Rolle verstanden? Ich meine die Rolle der deutschsprachigen Sendungen.
2: Ich denke, ich habe mir da auch nicht so viele vielleicht Gedanken gemacht, wie ich mir jetzt darüber machen würde. Ich war 23. Für mich war das irgendwie eine ganz tolle Sache, überhaupt mit dem Mikrofon, mit dem Aufnahmegerät zu reisen, Leute zu interviewen. Aber ich hatte natürlich auch schon, ich war immer darauf aus, doch auch ein paar kritische Fragen zu stellen. Vielleicht hing das damit zusammen, dass ich meine Gymnasialzeit in Bonn verbracht habe. Mein Vater war da Korrespondent der polnischen Presseagentur. Und das war natürlich schon eine etwas andere, offenere Ausbildung, als wenn ich hier die ganze Zeit in Polen gewesen wäre. Also damals war das schon sehr auf Debatte, auf Diskussion, auf kritische Fragestellungen ausgerichtet. Also für mich war das damals vor allem interessant, so würde ich das sagen. Also eine interessante Arbeit, wo ich meine Deutschkenntnisse einsetzen konnte, wo ich Leute kennenlernen konnte und die Vielfalt der Arbeit, dass man halt nicht nur am Schreibtisch sitzt, aber man hat an verschiedenen Veranstaltungen auch teilgenommen damals.
1: Und wer waren die prägenden Persönlichkeiten, von denen Sie als junger Journalistin besonders viel gelernt haben?
2: Es war sehr interessant, als dann nach der Aufhebung des Kriegsrechts eine neue Etappe begonnen hat. Und auch hier in Polen sahen die politischen Eliten, glaube ich, dass es nicht so weitergeht, dass es doch eine Änderung geben wird. Dann kam Gorbatschow auch zur Macht 1985 mit der Perestroika. Und es fingen auch an, verstärkte Kontakte zwischen Polen wieder und der Bundesrepublik Deutschland. Und das begann mit dem Besuch von Willy Brandt 1985 zum 15. Jahrestag des Vertrages von 1970. Dann folgten Genscher, dann folgten solche Leute wie Koschnik, wie Süssmuth, wie Volker Rühe, also praktisch die ganze Elite der bundesdeutschen Politik reiste hier nach Polen. Die Kontakte haben sich nach und nach entwickelt und waren dann sicherlich eine gute Brücke dann für den Umbruch der Jahre 1990-91, ja, also der endgültigen Verträge zwischen Polen und dem vereinten Deutschland de facto. Ja, natürlich war das für mich irgendwie eine tolle Sache, mit Willy Brandt zu reden, ja. Also stellen Sie sich vor, Sie sind, weiß nicht, 25, ja, und dann treffen Sie einen Politiker, eine Ikone der Politik wie Willy Brandt. Ich war natürlich total aufgeregt. Und die einzige Frage, die Opalski immer sagte, ich sollte die stellen, das war natürlich immer die Frage nach der Oder-Neiße-Grenze. Weil das war ja damals noch nicht so klar, aber dann konnte man alle möglichen Fragen auch stellen. Und das war, Willy Brandt residierte damals in so einem Regierungsgästehaus in der Parkowa-Straße. Neben ihm saß Egon Bahr. Beide hatten ein Glas Wein, waren total relaxed natürlich, weil ich meine, er kommt eine junge Journalistin, Radio Polonia, ja. Und für mich war das natürlich irgendwie eine Lebensaufgabe, aber es hat hat ganz gut geklappt. Und dadurch kann ich heute darauf zurückblicken, dass ich doch mit diesen Leuten Interviews gemacht habe und mit ihnen gesprochen habe. Genauso wie später auch mit Hans-Dietrich Genscher oder mit Rita Süssmuth 85, als die Jugendbegegnungsstätte in Auschwitz eröffnet wurde. Rita Süssmuth war damals Familienministerin. Sie hat sich aber schon damals sehr stark für Polen engagiert. Sie ist leider jetzt kürzlich verstorben.
1: Und wenn Sie an die Redaktion, an die Menschen in der Redaktion denken, von wem haben Sie am meisten gelernt?
2: Ja, ich denke, das war von Alexander Opalski, muss ich sagen. Wenn das irgendwie jemand anders gewesen wäre, der sozusagen eine totale Parteipolitik führt oder eine totale Kontrolle, dann weiß ich nicht, wie lange ich da geblieben wäre. Aber dadurch, dass er einem die Möglichkeit gab, auch mit solchen Politikern zu sprechen. Es gibt ja Chefs, für die so eine Begegnung mit Willy Brandt, das mache nur ich, ja. Also, die lassen dann die Mitarbeiter nicht ran. Und er hat uns sehr viel Freiheit gegeben, hatte großes Vertrauen gehabt. Das war schon sehr gut. Also, es war irgendwie für mich eine der besten Erfahrungen in meinem Berufsleben in Bezug auf eine sehr gute Zusammenarbeit mit einem Redaktionsleiter, mit einem Chef.
1: Ja, Sie haben schon mehrmals Alexander Opalski erwähnt. Er ist leider vor 2 Jahren verstorben. Ich arbeite oft mit den Archivaufnahmen für die Sendereihe aus dem Archiv der Deutschen Redaktion. Und ich frage mich manchmal, woher konnten die Journalistinnen und Journalisten damals eigentlich so gut Deutsch? Die Menschen waren damals nicht so mobil. Wo haben sie so perfekt Deutsch gelernt?
2: Naja, das war oft der Fall, dass jemand das in der Schule gelernt hat. Also Alexander Opalski, der kam aus Posen. Und ich weiß nicht genau wie, aber er hat es dort an der Schule sehr gut gelernt. Ich habe das gelernt durch den Beruf meines Vaters und die Möglichkeiten, die sich daraus erschlossen. Andere, wie zum Beispiel Herr Wojniak, die haben das sich einfach durch Germanistikstudium und schwere Arbeit gearbeitet. Da hat meine Kollegin Hania Gronietzka, die war wiederum auch mit ihren Eltern in Westdeutschland, in Österreich. Manche haben das wirklich akzentfrei gesprochen, andere mit einem gewissen Akzent, aber das war auch kein Problem. Aber damals waren Sprachkenntnisse eine sehr rare Sache. Das war nicht so wie heute, dass praktisch Englischkenntnisse, ja, das ist überhaupt kein Plus mehr, das ist normal.
1: Was mir noch aufgefallen ist, dass zum Beispiel die polnische Poesie von den berühmtesten polnischen Schauspielern vorgelesen wurde.
2: Das war vor meiner Zeit, also da kann ich mich nicht erinnern, aber man muss auch sagen, dass viele auch in der DDR studiert haben, ja, und daraus auch die Deutschkenntnisse dann kamen.
1: Und wenn Sie heute zum 90-jährigen Jubiläum an Ihre Zeit in der deutschen Redaktion zurückdenken, was bedeutet Ihnen diese Erfahrung heute?
2: Ja, ich muss sagen, ich habe es Ihnen zu verdanken, dass ich diesen Rückblick für mich selber gemacht habe jetzt dieser Tage. Und das hat mich schon irgendwie emotional sehr berührt, ja, und irgendwie, ja, mich an die Träume erinnert, an die Energie, an diese Aufbruchstimmung, die man hat, wenn man 20 ist und zum ersten Mal in den Beruf einsteigt. Der heutige Journalismus ist mir zum Beispiel zu schnell. Also ich glaube nicht, dass ich mich in irgendeiner Nachrichtenabteilung irgendwo gut behaupten würde oder fühlen würde, weil ich doch dran gewöhnt war, viele Dinge erst genau zu prüfen. Also nicht so gleich sozusagen in die Welt zu schicken. Die Zeit damals war natürlich auch weniger komplex, muss man sagen. Also in dem Sinne, es gab den Ostblock, es gab den Westblock. Also im Vergleich zu dem, was jetzt heutzutage in der Welt passiert mit all diesen Kriegen, ja, kommt es mir vor, mehr unberechenbar als damals, wo bestimmte Dinge so und so waren und man wusste, das ist jetzt so, ja. Allerdings muss man auch sagen, dass das war noch ein interessanter Punkt, dass die bundesdeutschen Politiker bereits schon, als das Kriegsrecht aufgehoben worden ist, sie sehr vorsichtig waren, sich mit Oppositionellen zu treffen oder geschweige denn mit Lech Wałęsa. Diese Treffen fanden dann meistens statt in der Residenz des deutschen Botschafters. Also das zeigt auch, wie diplomatisch man auch damals sozusagen mit der Regierung, aber auch mit der Opposition, man wollte niemanden hier in eine schlechte Lage bringen. Also der Westen war absolut nicht irgendwie Hurra in der Unterstützung der Opposition und vom Wałęsa. Ja, man hat sich mit denen getroffen, aber das Wichtigste war für die natürlich die Stabilität der Regierung. Also Polen hat dann selber ohne die Hilfe vom Westen in den Jahren 89 dann sozusagen sich seine Demokratie erkämpft.
1: Gott sei Dank.
2: Ja.
1: Das war Marzenna Guswetter, ehemalige Journalistin der deutschen Redaktion des Auslandsdienstes des Polnischen Rundfunks, im Gespräch anlässlich des 90-jährigen Jubiläums unseres Programms. Frau Guswetter, vielen Dank für dieses Gespräch.
2: Vielen Dank.
0: Von 90 Jahre polnischer Auslandsdienst wenden wir uns nun 100 Jahren Rundfunk in der Slowakei zu. Hört dazu einen Beitrag aus dem deutschen Programm von Radio Slowakei International.
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4: Für viele Menschen gehört das Radio zum Alltag dazu. Ob als Begleiter bei der Morgenroutine, im Auto oder in den Öffis, während der Arbeit oder auch als Hintergrundkulisse für Entspannung im Garten oder auf der Terrasse. Für Kurzwellenfans ist es in all den Jahren zum Hobby geworden. Aber wie hat das Ganze eigentlich in der Slowakei angefangen? Mehr darüber können Sie aus dem Gespräch erfahren, das unsere Kollegin aus der englischen Redaktion Martina Greňová-Šimkovičová mit Peter Turčík, dem langjährigen Redakteur beim Slowakischen Rundfunk und Mitautor der Sendereihe Rundfunkchronik, führte.
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4: Der Zyklus Rundfunkchronik zeichnet die historische Entwicklung und die wichtigsten Meilensteine des Rundfunks in der Slowakei seit seinen Anfängen in den 1920er Jahren nach. Die Serie beleuchtet wichtige Epochen, Persönlichkeiten sowie den technischen Fortschritt und erinnert auch an den 3. August 1926, als aus dem provisorischen Studio im Regierungsgebäude am Wajanskeho Donauufer die ersten drei Wörter des ersten ausgestrahlten Satzes erklangen. Hier ist Radiojournal Bratislava. Autoren des Zyklus Chronik der Rundfunksendungen luden in den einzelnen Folgen Gäste ein, die interessante Informationen beisteuerten. Sie griffen aber auch auf Archivmaterial zurück. Als der Rundfunkbetrieb auf slowakischem Gebiet aufgenommen wurde, entwickelte sich das Radio zu einem wichtigen Instrument der Staatsbildung. Im Jahr 1923 wurde in Prag die Gesellschaft Radiojournal gegründet, die mit Probeausstrahlungen über Funkwellen begann. In der Slowakei fanden die ersten Versuche 1925 in Košice statt. Der regelmäßige Rundfunkbetrieb begann im Oktober 1926. Warum feiert der Rundfunk in der Slowakei dann am 3. August seinen Geburtstag?
6: Ursprünglich hatte die Prager Zentrale von Radiojournal festgelegt, dass der regelmäßige Sendebetrieb in der Slowakei erst im Herbst beginnen soll. Die Gruppe um den späteren Leiter des Musikprogramms und Rundfunkdirektor Miloš Rupelt war aber sehr ungeduldig und beschloss, bereits im August anzufangen. Heute könnte man sagen, dass sie dies sozusagen auf eigene Faust getan haben. Im Alexander-Moises-Konzertsaal im Gebäude der heutigen Philosophischen Fakultät errichteten sie ein provisorisches Rundfunkstudio. Sie hüllten es in schwere Vorhänge ein, stellten eine einfache Anlage und ein einfaches Mikrofon auf und beschlossen, es auszuprobieren. Sie haben es quasi heimlich versucht, aber es hat funktioniert. Das Programm war sehr einfach. Es trat ein Musikquartett auf, Klavier, Geige, Cello und Bratsche. Das erste Stück, das sie spielten, war die Arie »Caro mio ben« von Giordani. Die Arie sang ein Amateursänger und Miloš Rupelt als sehr guter Klavierspieler begleitete das ganze anderthalbstündige Programm. Der Sender konnte das Signal in einem Umkreis von etwa 30 Kilometern übertragen. Prag hat zwar auf diese Sendung reagiert, aber man hat erkannt, dass es keinen Sinn ergibt, sie negativ zu bewerten und dass man diese Begeisterung nutzen sollte.

0: Der 3. August wurde somit zu einem Wendepunkt in der Geschichte des Rundfunks in der Slowakei. Die Begeisterung seiner Gründer war riesig. Sie waren bereit, sich den technischen Problemen zu stellen, mit denen sie damals sicherlich zu kämpfen hatten.
1: Wenn man sich vorstellt, dass es nur ein einziges Mikrofon gab, auf dem die gesamte Sendung basierte. Es war eine reine Live-Sendung. Miloš Rupelt gab den erhaltenen Erinnerungen zufolge lediglich Handzeichen, damit die Anweisungen nicht zu hören waren. Ähnlich lief es, glaube ich, auch im Mai 1923 in Prag. Das Prager Radiojournal begann unter noch improvisierteren Bedingungen vom Flughafen Prag-Belly aus zu senden. Das Studio dort war in einem Pfadfinderzelt eingerichtet worden. Sie sendeten vom Flughafen aus, weil sich dort ein großer Militärsender befand, was die technische Seite der Übertragung vereinfachte. Auch das Programm war ähnlich. Musik und Gesang wechselten sich ab. Der erste Ansager und Moderator einer Radiosendung in der Slowakei, der am 3. August 1926 den Sendebeginn der Bratislavaer Außenstelle von Radiojournal mit den legendären Worten »Hallo, hier ist Bratislava« auf der 300-Meter-Welle ankündigte, war Julius Randisek.
0: Wie gesagt, fanden die ersten technischen Versuche mit Rundfunkübertragungen in der Slowakei bereits Ende 1925 statt. Kurz vor Weihnachten, vom 20. bis 22. Dezember 1925 in Haniska bei Košice, realisierten die hiesigen Posttechniker die wirklich erste erfolgreiche Rundfunkausstrahlung auf dem Gebiet der Slowakei. Sie meldeten sich mit den Worten »Hallo Radio Košice Haniska«. Diese Ansage ertönte um 10 Uhr vormittags, aber bereits um 9.30 Uhr war auf der Frequenz, auf der damals Budapest sendete, die erste zaghafte Musikübertragung zu hören. Es erklang die Ouvertüre zur Operette »Die Fledermaus« des österreichischen Komponisten Johann Strauss.

0: To dávali vlastne z takých platní voskových. Nemali tam živý orchester.
1: Bei diesen Testsendungen wurde diese Musik nicht live, sondern von Schellackplatten abgespielt. Die Testausstrahlungen fanden den ganzen Herbst über statt, doch die eigentliche, reguläre Testausstrahlung erfolgte einige Tage vor Weihnachten 1925. Für den Sender Haniska bei Košice war dies ein sehr wichtiger Moment. Allgemein spielte das ostslowakische Košice in diesem Prozess eine wichtige Rolle, was heute etwas in Vergessenheit gerät, da sich die gesamte Aufmerksamkeit auf Bratislava konzentriert. In der Košicer Zweigstelle des späteren slowakischen Rundfunks entstand jedoch das erste Rundfunkorchester. Dort wurde das erste Hörspiel aufgeführt und dort entstand die erste Sendung, die später zu einer regelmäßigen religiösen Sendung wurde. Bei der ersten Sendung handelte es sich um die Übertragung einer heiligen Messe aus der St. Elisabeth-Kathedrale in Košice. Auch das Datum war kein Zufall. Es war eine Woche vor dem ersten Adventssonntag. Aus Košice ging auch das erste Programm für Schulen der ungarischen Minderheit auf Sendung. Darüber hinaus beteiligte sich Košice an der tschechoslowakischen Rundfunkübertragung, indem es das Konzert der tschechischen Philharmonie aus Prag übernahm.
2: Neben der Bedeutung des regionalen Studios in Košice erwähnt Peter Turčík auch das Studio in der mittelslowakischen Banská Bystrica, das vor allem während des slowakischen Nationalaufstandes eine bedeutende Rolle spielte. Der freie slowakische Sender in Banská Bystrica versorgte vor allem Soldaten, Partisanen und andere bewaffnete Einheiten, die sich 1944 auf slowakischem Gebiet dem Faschismus widersetzten, mit Nachrichten.

0: Die neu gegründete Einrichtung, der Slowakische Rundfunk, benötigte für ihre Tätigkeit nach den ersten provisorischen Sendungen unter behelfsmäßigen Bedingungen auch geeignete Räumlichkeiten.
1: Die Tschechoslowakei hält in einer Hinsicht einen europäischen, vielleicht sogar weltweiten Rekord. Mitte der 1920er Jahre beschlossen kluge Köpfe, dass es keinen Sinn ergebe, bestehende Gebäude für die Bedürfnisse des Rundfunks umzubauen und beschlossen, in der Tschechoslowakei spezielle Gebäude für den Rundfunk zu errichten. Zunächst erhielt der Rundfunk in Bratislava sein eigenes Gebäude am Jakubplatz. Als nächstes erhielt das Rundfunkstudio in Košice ein eigenes Gebäude. Und das dritte große Gebäude ist das Gebäude des heutigen tschechischen Rundfunks an der Vinohradská Straße in Prag. In den Jahren 1930 bis 1933 wurden in der Tschechoslowakei also drei funktionalistische, für die damalige Zeit perfekt ausgestattete Gebäude für den Rundfunkbetrieb errichtet, die unter anderem auch Konzertsäle beherbergten. Ein weiterer Vorteil war, dass die Bauherren beim Bau des Rundfunkgebäudes in Košice aus den Fehlern gelernt hatten, die sie am Jakubplatz gemacht hatten und den Konzertsaal wesentlich besser ausstatteten.
0: Der erste Sender in Bratislava, der Radiosendungen ausstrahlte, befand sich auf dem Dach des Gebäudes der damaligen Polizeidirektion, das unter dem Namen bei den zwei Löwen bekannt ist. Der Sender und das Radiostudio waren über Telefonleitungen miteinander verbunden, so dass das Signal sehr schwach war.
1: Die Sendeleistung betrug, glaube ich, nur 1 Kilowatt, aber entscheidend war, dass es funktionierte. Auf diese Weise wurden die technischen Möglichkeiten der Übertragung getestet. Die Signalübertragung vom Studio zum Sender über Telefonleitungen funktionierte noch viele Jahre lang, da die Telefonleitungen kaum gestört waren. In den Anfängen einer solchen Übertragung sah es beispielsweise so aus, dass ein Cellist spielte und ein Techniker mit dem Telefonhörer in der Hand neben ihm kniete und den Ton aufnahm. Ich habe einige alte Fotos aus Prag gesehen, auf denen das Signal auf diese Weise übertragen wurde. Außerdem hielten Sänger oder Sängerinnen beim Singen den Telefonhörer in der Hand. Das waren die Anfänge. Erst später begann sich die Technologie radikal weiterzuentwickeln. Und auch aus dem Ausland kamen Impulse. Es ist wirklich unglaublich, wie sich diese Technologie entwickelt hat. Derzeit bin ich an der Mitherausgabe eines Buches beteiligt, das anlässlich des 100-jährigen Jubiläums des Rundfunks in der Slowakei erscheint. Und ich habe mir erlaubt, es vom Detektorempfänger zum Smartphone zu nennen.
0: An die ersten Empfangsgeräte, die klassischen Detektorempfänger, erinnert sich wohl nur noch die Generation, die in den 1940er und 1950er Jahren geboren wurde. So erinnert sich Peter Turczyk an dieses erste Empfangsgerät und andere alte, damals genutzte Tontechnik.
1: Mein Cousin, der sehr geschickt war, hat für mich so einen kleinen Detektorenempfänger selbst gebaut. Der Vorteil dieses Geräts ist, dass es keine Stromversorgung benötigt. Die Antenne dient gleichzeitig als Stromquelle. Eine Nadel dreht sich um den Germaniumkristall und stellt den Sender ein. Als ich im Jahr 1993 in den slowakischen Rundfunk kam, in die Nachrichtenredaktion von Radio Journal, bekam ich für Aufnahmen vor Ort ein hervorragendes Spulenbandgerät der Marke Uher, das 9 Kilogramm wog. Als ich mich auf den Weg machte, um über die Sitzung der Regierung und der Abgeordneten im Veranstaltungszentrum des Nationalrates Časta Papírnička zu berichten, bekam ich zusätzlich ein Mobiltelefon ausgehändigt, das 12 Kilogramm wog.
0: Als in der Slowakei der regelmäßige Rundfunkbetrieb aufgenommen wurde, mussten diejenigen, die die Sendungen hören wollten, Rundfunkgebühren zahlen, so wie es in der Slowakei bis vor kurzem noch üblich war. Zu Beginn war das für damalige Verhältnisse ein beträchtlicher Betrag, sagt Peter Turczyk.
1: Zu dieser Zeit gab es in der Slowakei etwa 20 Lizenznehmer. Sie mussten zur Post gehen, sich registrieren lassen und erhielten eine Genehmigung, um einen Radioempfänger besitzen zu dürfen. Und dann zahlten sie monatliche Gebühren. Als ich mir historische Unterlagen ansah, fand ich heraus, dass diese Gebühren eine Zeit lang 120 tschechoslowakische Kronen pro Jahr betrugen. Für diesen Betrag konnte man damals beispielsweise 35 Liter Milch, 120 Kilogramm Kartoffeln oder 10 bis 12 Kilogramm Schweinefleisch kaufen. Es handelte sich also nicht um einen geringen Betrag. Damals lag das durchschnittliche Gehalt bei etwa 650 bis 700 Kronen. Ein besseres Gehalt betrug damals 1000 Kronen. Das Radio war also für diejenigen gedacht, die es sich leisten konnten.
0: Bald jedoch konzentrierte sich der Rundfunk neben der Unterhaltung der Hörer auch auf die Bereitstellung wichtiger Informationen für verschiedene Interessengruppen. Eines der ersten Beispiele war die Sendung für Landwirte, die am 24. April 1927 vom Studio in Košice als Teil des damaligen Radiojournals zum ersten Mal ausgestrahlt wurde.
1: Die Sendung trug den Titel Zemědělský rozhlas und begann mit der Wettervorhersage, die für Landwirte von großer Bedeutung ist. Anschließend folgten Nachrichten von der Rohstoffbörse, also Informationen darüber, zu welchem Preis Gerste, Weizen und andere landwirtschaftliche Rohstoffe verkauft wurden. Später folgte eine umfassende Aufklärung über die Einführung neuer moderner Betriebsmethoden in der Landwirtschaft. Zu dieser Zeit wurde in Prag eine entscheidende Neuerung entwickelt, die Form der Rundfunkübertragung grundlegend veränderte. Bis dahin hatten verschiedene Vorträge einen monologischen Charakter, der für die Zuhörer nicht besonders fesselnd oder ansprechend war. Jetzt aber wurde ein Dialog zwischen zwei fiktiven Landwirten erfunden, die Braca und Rakos hießen. Der eine war traditionell und konservativ, der andere fortschrittlich und führte moderne Methoden ein. Ihr Dialog und ihr Geplänkel vermittelten den Zuhörern auf unterhaltsame Weise neue Informationen. Einer von diesen zwei fiktiven Landwirten war Bohuslav Horák, der Ehemann der späteren Widerstandskämpferin gegen die nationalsozialistische und die kommunistische Diktatur Milada Horáková.
0: Das Radio sendete also für Landwirte, für Schulen, für nationale Minderheiten. Die Gesellschaft Radiojournal, eine private Gesellschaft mit beschränkter Haftung, deren Mehrheitsgesellschafter die Firma Radioslavia, ein Händler für Radiogeräte war, wurde noch am 4. Juli 1925 in ein halbstaatliches, staatlich kontrolliertes Unternehmen umgewandelt, als der Staat die Kapitalmehrheit übernahm. Durch eine spätere Umwandlung ging sie vollständig und endgültig in staatlichen Besitz über, was nach dem Zweiten Weltkrieg zur Gründung der Institution Tschechoslowakischer Rundfunk führte. Dennoch versuchten weder der Staat noch die führenden politischen Parteien, den Inhalt der Sendungen zu ihren Gunsten zu beeinflussen, wie es später mit dem Beginn der kommunistischen Diktatur in Tschechoslowakei der Fall war.
1: Der Rundfunk wurde damals nicht für politische Kämpfe missbraucht. Natürlich hatten alle ein Interesse daran, sich in diesem neuen Medium zu präsentieren, aber es herrschte nicht der gleiche Druck wie beispielsweise während des Krieges im slowakischen Staat oder später in den 1950er Jahren, als die kommunistische Partei 40 Jahre lang ein absolutes Informationsmonopol hatte.
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3: Das war ein Beitrag von Radio Slowakei International. Weitere derartige Beiträge zur Geschichte des Rundfunks in Polen, der Slowakei und Tschechien folgen in den kommenden Ausgaben unseres Radiomagazins. Weiter geht es nun mit einem Beitrag über Radio Unispital in Zürich. Dieser Beitrag aus dem Jahr 1994 beschäftigt sich mit einem Krankenhausradio in der Schweiz.
4: Zu den treuen Begleitern eines jeden Patienten gehören auch Radio und Fernsehen. Ein eigenes Spitalradio, das auf die Bedürfnisse der Kranken besonders Rücksicht nimmt, ist natürlich erst recht willkommen. Ein solches Spitalradio ist über die Festtage im Zürcher Universitätsspital in Betrieb. Roman Klingler hat das Unispital Zürich besucht.
5: Wer wie Reto die Festtage im Spital verbringen muss, dem kann die Zeit unendlich lang vorkommen. Zwischen Lesen und Besuch empfangen greift der junge Patient immer wieder zum Radio, zum spitaleigenen Radio wohlverstanden.
6: Und als nächster Titel spielen wir von der Rita Wohlgrot für alle Patienten im Spital der Antoni Vivaldi mit den vier Jahreszeiten, ganz passend für den nächsten Frühling, Salegro.
5: Zwei Dutzend junge Radiobegeisterte haben in ihrer Freizeit ein eigenes Radioprogramm gestaltet. Mit viel Musik, von Klassik über Bodenständiges bis zum Hardrock. Für jeden Geschmack etwas, dazwischen immer wieder Infos. Um das Spitallabyrinth den Patienten etwas näher zu bringen, stellen die Jungreporter auch eigene Reportagen her. Wie hier in der Gipserei befragen sie Spitalangestellte über ihre Arbeit. Sowohl für Patienten wie für das Personal des Spitals bietet das eigene Radio eine Plattform, um sich mitzuteilen und auf dem Laufenden zu sein, was im Großbetrieb vor sich geht.
7: Sie erzählen noch etwas, was drinnen läuft, in der Kantine. Sie haben Gäste zum Teil drinnen. Ich bin jetzt halt immer ein bisschen ins Bett gebunden gewesen, bis jetzt einen Tag. Das war jetzt gerade mein Glück gewesen. Es war Silvester gewesen. Und ich konnte runtergehen, hat es Kaffee, Kuchen gegeben, ein bisschen Sekt. Ich war dann bis um zwei drinnen gewesen, oder?
8: Bei uns jetzt im Musikprogramm geht es weiter mit einem Stück von Fabio Concato.
5: Für die jungen Macher und Macherinnen ist die Arbeit noch nicht zu Ende. Ab Juni soll im Zürcher Unispital ein definitiver Radiobetrieb eingerichtet werden.

In der Reihe Erinnerungen habe ich für euch einige Beiträge des SDLCS zusammengeschnitten. Peter Hell stellte uns diese kurz vor seinem Tod zur Verfügung. Sie waren als akustische Weltreise vor mehr als 20 Jahren in der Sendung für die Xer bei Radio HCJB zu hören. Los geht's!

0: Hallo, liebe Freunde. Hier meldet sich der SWLCS Kurzwellenhörclub SAR mit seinem DX-Programm. Auf Wunsch vieler unserer Hörer werden wir unsere akustische Weltreise fortsetzen. Das heißt, wir werden wieder einige Sendezeichen und Stationsansagen der Radiosender vorstellen. Beginnen wir mit einigen Sendern, die es so nicht mehr gibt, beziehungsweise die einmal auch in Deutsch gesendet haben. Es folgt Radio Kanada, danach das Internationale Komitee vom Roten Kreuz, und die Stimme Biafras. The Voice of Biafra aus Enugu war nur aktiv während des schrecklichen Krieges in Nigeria.
1: Radio Kanada. This is Kanada.

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1: Nun haben wir noch einen Mitschnitt vom legendären Radio RSA aus Südafrika.
2: 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Hier ist Radio RSA, die Stimme Südafrikas aus Johannesburg.

0: Die nächsten Sendezeichen kommen von Radio Tchadamena aus dem Tschad, Radio Sierra Leone, Radio Bangui aus der Zentralafrikanischen Republik und Radio Gambia aus Banjul.
1: 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Bonjour madame, bonjour mademoiselle, messieurs.

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1: Nun haben wir noch Radio Süd aus Gambia. Radio Süd war ein ehemaliger Piratensender aus Schweden, der heute legal aus Gambia sendet. Zum Abschluss folgt noch Radio Cotonou aus Benin.
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1: Damit wären wir am Ende unseres heutigen Programmes. Bis zu unserer nächsten Sendung über die Wellen von Radio HCJB verabschiedet sich mit Gute X euer SWLCS.

0: Liebe Radiofreunde, das war an der Reihe Erinnerungen ein Beitrag des SWLCS. Zum Abschluss hörtet ihr noch eine Pausenzeichen-Collage der BBC London. Olaf Kuhlbrot aus Bad Segeberg hat als Hommage an den Radio-DJ Stefan Kramer eine Sendereihe mit Erinnerungen zusammengestellt. Heute hört ihr im Radiomagazin den fünften Teil.
1: Lolly Secret Diamonds, Abschied von Stefan Kramer, Teil 5. Ein trauriger Anlass hat zu dieser Reihe hier geführt. Lolly Secret Diamonds, Abschied von Jesko Dirk, heißt Stefan Kramer mit bürgerlichen Namen, ist am Samstag, den 7.3.2026, verstorben. Er hätte am 20.04. Geburtstag gehabt, sein 55. ist aber daher nur 54 Jahre alt geworden. Ich kenne ihn seit 1988 bereits und wir haben in der Anfangszeit viele Briefbänder ausgetauscht und heute werden wir auch einen sensationellen Briefband von ihm hören. Es ist wirklich erstaunlich, wie viel Power er da mitunter reingesteckt hat in die Produktion. Mehr als ich hier in meine Folgen Lolly Secret Diamonds übrigens. Das wird ja auch immer wieder mal diskutiert. Wie produziere ich das hier? Hier sind Versprecher drin. Hier ist es nicht optimal, alles eingespielt. Hier ist auch mal ein bisschen Chaos. Hier klappt auch mal was nicht. Das ist halt so ein bisschen Live-Productions. Ich versuche das auch so ein bisschen im Live-Betrieb zu machen. Ich habe auch noch ein echtes analoges Mischpult hier am Start, was ich dann hier rauf und runter ziehe. Einige Einspielungen sind dann auch direkt von CD hier aufs Mischpult gebracht. Das ist einfach so eine Art von Radio oder von Beiträgen, die ich mir eigentlich auch ganz cool vorstelle. Ich mag also auch das gerne mal nicht so professionell, wie ihr hier selber hört. Und der andere Grund ist einfach, ich produziere relativ viel. Das ist für mich ein Hobby und das macht Spaß. Das soll auch Spaß machen. Das soll die Leidenschaft zum Radio, zum Thema rüberbringen. Und das kommt hier, glaube ich, dann am besten, wenn man es nicht übertreibt, weil wenn ich jetzt einen sehr großen Aufwand machen würde, versprecherfrei, vorgescriptet, abgelesen und so weiter, dann klingt es teilweise etwas künstlich und ich würde es einfach nicht mehr schaffen. Und dann hätte ich irgendwann auch keine Lust mehr, sowas zu machen. Und das ist hier ja natürlich alles so die Hobby-Area und so bitte ich das zu verstehen. Jetzt gehört hier natürlich ganz andere Maßstäbe rangelegt, aber auch geil, wie er hier von Leidenschaft redet. Also, wir haben damals Briefbänder ausgetauscht. Das müsst ihr euch vorstellen wie eine extrem lange WhatsApp-Sprachnachricht. Oder besser gesagt eine Signal-Sprachnachricht. WhatsApp solltet ihr vielleicht nicht mehr nehmen. Und da kann man sich dann gegenseitig was erzählen. Das war damals auf Kassetten, die wir uns gegenseitig zugeschickt haben. Und drauf gesprochen haben wir was und Mitschnitte ausgetauscht, dazu was erzählt und geratscht und so ein bisschen, so wie wir das hier in der Radiothek ja auch machen mit den unterschiedlichen Hörerreaktionen. Das macht mir ja auch immer einen wahnsinnigen Spaß. So auch der Monster Audio Letter von Jesko Dirk zum Karneval 1991, abgeschickt am 4.3.91. Und der Anfang, der war jinglemäßig wie eine Stefan Kramer Show. Also Stefan Kramer hat auch, das war sein Markenzeichen, seine Stefan Kramer Radio Show gemacht und da sehr viel Druck gemacht mit vielen Jingles und viel Gebrüll und das hat auch echt Spaß gemacht. Hört ihr mal an, wie ein Briefband an mich von Jesko Dirk klang, 4.3.1991.
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12: Rosenmontag, der 11. Februar 1991. In ganz Deutschland sind sämtliche Rosenmontagszüge ausgefallen. Alle Karnevalsvereine haben ihre Sitzungen abgesagt. Aber der Ortiletter, der findet statt. Ja, und dazu begrüße ich dich, Olaf. Grüß dich. Wie gesagt, heute am Rosenmontag sitze ich hier. Und wenn meine Stimme so ein bisschen merkwürdig klingt, dann macht ihr da nichts draus, denn ich habe mich gestern unheimlich erkältet, bin nämlich mit dem Rad nach Forst gefahren. Und das ist ein bisschen ein paar Kilometer weit entfernt. Auf der Hinfahrt ging das noch, aber auf der Rückfahrt war es dann doch ein bisschen eisig kalt. Jetzt sitze ich hier, habe einen riesigen Schal um und werde mich da auch ein bisschen zurückhalten deswegen. Alles klar. Ja, ich danke dir herzlich für deinen Briefband. Und ich werde mit einem Briefband ebenfalls voller Leidenschaft, Tragödie, Action und Spannung antworten, okay? So, jetzt weg mit dem Bolero. Jetzt mache ich mal erstmal eine vernünftige Musik rein. Nehmen wir mal das hier. Mal gucken, ob hier was drauf ist. Ja, ist schon besser, ne? So, wo habe ich deinen Zettel? Moment. Ach, scheiße, jetzt geht das auch noch weg. Direkt schon das totale Chaos am Anfang. So, genau, jetzt habe ich hier mein Konzept. Also, ich danke dir für deinen Briefband, vor allem für die ganzen Gags von SWF 3 und mit Elmar Hörig, für die Sachen vom Frühstücksradio von FFN und danke auch für den Song I Love My Vibrator, aber senden werde ich nicht, denn dazu ist er doch ein bisschen zu pervers, glaube ich. Aber ich habe jetzt gerade das Richtige für dich rausgesucht. Ich kann nämlich kontern. Jawohl, ich habe etwas sowas in der Art auch. Und jetzt kommt meine Antwort.

0: Na, was sagst du dazu? Ziemlich ätzend, ne? Ja, ich geb's zu. Das war I Wanna Fuck You von welcher Gruppe, weiß ich gar nicht. Ich hab das nur auf Kassette. Das hat mir mal irgendjemand aus Spaß mal so überspielt. Das kam auch von irgendeiner Promotion-Single. War sowohl auf dem richtigen Markt gar nicht zu haben. Und das ist wohl auch besser so. Ja, gut, das war also meine Antwort auf deinen Song von dem Vibrator. I Love My Vibrator, genau so hieß das, ne? Okay, gehen wir weiter hier. Was habe ich mir hier noch aufgeschrieben? Do it. Ja, ich bin... was steht hier? Ich bin der einzige Mensch der Erde, bei dem Dolby-Aufnahmen genauso klingen wie ohne Dolby. Also da...
1: Ja, das war damals immer so ein Hobby, einen möglichst geilen Anfang beim Briefband hinzukriegen. Begann schon früher mit den Tonbändern. Es gab früher so zu Tonbandzeiten, auch insbesondere unter Blinden, die Leidenschaft oder das Hobby, sich gegenseitig Bänder zuzuschicken, mit was drauf erzählt und Mitschnitten und so weiter. Und da war auch mal so ein Sport, möglichst jingelig, möglichst krachend, das dann zu starten. Und das hat Jesko hier wirklich absolut perfekt hingekriegt. Das war dann hier ein Audioletter von ihm, 1991. Ja, falls ihr euch wundert, was wir hier machen, also Stefan Kramer war ein Free-Radio-DJ, Radio-Hobby-Radio-Moderator, also wirklich neben hat er was anderes gemacht. Das ist wirklich nur reine Hobby-Geschichte, aber auf hohem Niveau. Er hat also Jingles gemacht, für andere Radiosender auch, und dann eben auch Sendungen produziert, unter anderem die Stefan Kramer-Shows, die er auf verschiedensten Sendern hat laufen lassen, über seine gesamte Laufbahn im Prinzip. Das begann dann hier schon in den Ende der 80er Jahre und zog sich dann bis zur aktuellen Zeit hin. Und dieser wunderschöne Mensch, wundertolle Mensch und Radiomoderator, den ich als Hobbykollegen und als Freund schon seit 1988 schätze, also ich kenne ihn wirklich unfassbar lange, große Teile unseres Lebens, der ist leider am 7.3.2026 gestorben und deshalb machen wir das hier als Reminiszenz an einen großartigen Radio-DJ. Ich will mit dir mal so ein bisschen euch, falls ihr euch ja wundert, wer das jetzt hier zum ersten Mal hört und die Folge noch nicht weiter gehört hat, was das hier überhaupt bedeutet. Das war Lolly's Secret Diamonds, Abschied von Stefan Kramer, Teil 5. Es geht weiter, wir haben noch ein bisschen Material abzufeiern hier und wir wollen ihn dann auch so in Erinnerung behalten. Ich möchte zumindest, wie ich ihn wahrgenommen habe, nämlich fröhlich, actionreich und er hat sich selber nicht zu ernst genommen und alles andere auch nicht. Und das habe ich an ihm geliebt. Falls ihr mich kontaktieren wollt, könnt ihr das gerne unter meiner Archivliste unter olaf.robinradio.de. Olaf mit F geschrieben und Robbe mit BB. Jesko Dück hat auch eine Webseite, nämlich radio-benelux.de, eine Reminiszenz an den BNL-Radiosender in Eupen Anfang der 80er Jahre. Bis zum nächsten Mal. Bye bye, das war Lolly's Secret Diamonds.
2: Liebe Radiofreunde, das war Ausgabe 269 unseres Radiomagazins. 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Leider ist die Bereitstellung der kompletten Sendung manchmal aus urheberrechtlichen Gründen dort nicht möglich.

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Ich danke allen Radiofreunden, Clubs und Vereinen, die mit Beiträgen zum Gelingen dieser Sendung beigetragen haben.

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Für heute verabschiedet sich euer Kuno.

Wir haben es kurz nach 20 Uhr. Mitteleuropäischer Sommerzeit. Und ihr hört die Satzzentrale Retro. Mit den fröhlichen Wellen weltweit und auf 107.3 in Hilversum. Welcome, Lustres, in the Netherlands. Meine Lieben, diese Sendung kommt aus dem Studio 3 und es wird heute Abend eine Radio-Nordsee-Sendung. So, wie sie hoffentlich immer auch von der Mibo gespielt wurde. In Erinnerung an den Close-Down am 31.08.1974, also vor 50 Jahren, wurde die Mibo 2 an den Pfahl gelegt, beziehungsweise um 20 Uhr am 31.08. war dann Sendeschluss. Genauso kurz davor für Radio Veronica und natürlich auch für Radio Atlantis, die vor der belgischen Küste, 11 Meilen vor der belgischen Küste lagen und die leider immer wieder unter Wert ein bisschen verkauft werden, obwohl die so eine tollen DJs hatten und so eine tolle Musik gemacht haben und informativ waren. Aber die anderen beiden waren ein bisschen größer, jedenfalls die Schiffe. Mein Name ist Wolfgang Mickelburg und ich freue mich auf 2 Stunden R&I Close Down, 50 Jahre nach dem Close Down von R&I zurück auf den fröhlichen Wellen der Satzzentrale Retro.

is our nice German service. Welcome, our listeners. Worldwide, the sound from the world and the voice from Europe oder umgekehrt, so hieß es damals. Schön, dass ihr eingeschaltet habt zu einem kleinen Rückblick auf eine legendäre Geschichte, auf eine Sache, die nie so durch die Decke gegangen wäre, hätte man nicht wirklich diesen Mut gehabt und die gerade auch die Mibo bzw. Radio Nordsee an den Start zu bringen. Und das Ganze begann schon relativ früh. Und zwar haben dann zwei nette Leute aus der Schweiz, zunächst das Mal Norbert Schwendt und Cesar Lütti, die ganze Geschichte, die auch die Bandenwerbung sonst gemacht haben, in den Sportstadien, die Sache finanziert, wurden von den beiden Schweizern Edwin Wollier und Erwin Meister dann dazu bewegt, diesen Sender zu gründen. Und am 23. Januar 1970, das ist schon Ewigkeiten her, noch mehr als 50 Jahre, da ging dann Folgendes los. Und zwar, das waren denn so die ersten Sendungen, die gemacht wurden. Und das sind die ersten Testsendungen, die ersten Stimmen der Testsendung auf dem ersten Tag. Und das ist sogar

0: Hier ist Radio Nordsee International mit seinem Testprogramm. Und wenn Sie sich erst etwas später zu uns geschalten haben, wir haben erst vor wenigen Minuten unser Testprogramm aufgenommen. Sie hören Radio Nordsee International mit seinem Testprogramm, ausgestrahlt vom Radioschiff Mebo 2, Radioschiff Mebo 2. Also, wir senden von See auf Land.
1: Genau so war es damals. Und da gab es auch zum Anfang gleich ein deutsch-englisches Programm, englischsprachig und deutschsprachig, mit Axel, Elki, Hannibal und Horst Reiner aus Deutschland. Und dann waren noch dabei DJs aus Großbritannien, aber dazu kommen wir später nochmal, wenn wir dann die gesamte Liste mal kurz durchsehen. Also eine Geschichte, die so spannend war. Und falls das wieder einige sagen, wir hätten noch was über die Galaxy sagen sollen, den Vorreiter der Mebo 2. Liebe Freunde, wir haben nicht genug Zeit. Ihr könnt das alles im Internet ein wenig nachlesen. Wir haben leider nur die Möglichkeit, 2 Stunden das Ganze zu machen. Und demzufolge wollen wir natürlich auch viele selbstredende Zeichen setzen zwischen 1970 und dem 31. August 1974. Alles das, was da so passiert ist, im Großen und Ganzen, die Kleinigkeiten kann man gar nicht alle erwähnen. Das ist es viel zu kompliziert. Und deswegen müssen wir uns ein bisschen eingrenzen. Seid deswegen nicht so sehr böse. Es gibt andere Dinge, die wirklich ganz, ganz wichtig sind, die wir auch gerne mal machen möchten. So unter anderem dieses Ding.

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2: Jawohl, und wir haben uns auf so einfallen lassen, was richtig schön ist. Und zwar, wir spielen aus Top 40 zwischen 1970 und dem Anfang August, 2. August 1974 Hits. Hits, die damals von den Hörern gewählt wurden. So unter anderem ein Song vom 22. Februar 1970 kam er in die Top 40 von Radio Nordsee International. Und wir fangen mal so ein bisschen von oben an. Und zwar mit einer Geschichte, wo alle gesagt haben, naja, das könnte ja ein bisschen schief gehen, aber ging nicht. Sie haben gesagt, wir spielen den einfach mal. Und die Menschen wollten es hören und sie hören es heute noch gerne. Hier sind die White Plains von der R&I Hitback-Geschichte und My Baby Loves Lovin'.

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1: Holla die Waldfee! Da kommen noch wieder Jugenderinnerungen hoch. Ist das wirklich schon 50 Jahre her? 50 Jahre des Closedouts? Der großen Seesender. Radio Veronica. Davor. Big L. Radio Swinging London. Und die vielen anderen Stationen, die dann leider auch schon viel früher in England ihren Betrieb einstellen mussten. Und es gab natürlich eine Station von Ronan O'Reilly. Die hatte so ein dickes Fell. Und deswegen gibt es sie heute noch. In Blackwater SC. Radio Caroline. Und die Ross Revenge. Die haben dieses Jahr übrigens 60-jähriges Geburtstagsständchen gefeiert, oder 60 Jahre Radio Caroline, haben wir berichtet hier auf der Satzzentrale Retro und haben uns darüber tierisch gefreut. Und ich freue mich heute Abend ganz besonders, ihr merkt es wahrscheinlich auch, bin ein bisschen aufgeregt. Ja. Hat auch einen Hintergrund. Wäre ich in der alten Bundesrepublik geboren und groß geworden, ich hätte Teufel und Thunfisch in Bewegung gesetzt, um Moderator auf diesem Radiochef zu werden. Ich hätte sogar noch Holländisch gelernt, mein Englisch etwas mehr verbessert und würde alles dafür geben, oder hätte alles dafür gegeben, auf diesem Radiochef senden zu dürfen. Ist nur leider nicht. Demzufolge bin ich an Land gegangen und an Land geblieben. Und hab mir einfach gedacht, naja, dann machst du es auf diese Art und Weise. Und blickst heute mal mit vielen Hörerinnen und Hörern auf den Closedown zurück. Einmal mit einem weinenden Auge und auch einem lachenden Auge. Da es immer noch sehr, sehr viele Menschen gibt und hoffentlich bald noch viel mehr, die einfach diese Geschichte von Radio Nordsee und den Seesendern weitertragen. So unter anderem auch mit dem nächsten Hit, auch vom 22.02.1970. Platz 1 war Instant Karma von John Lennon und der Plastic Ono Band. Und hier ist die Nummer 2 aus der R&I Top 40. Jaha! 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

Ja, ja, hört die Satzzentrale Retro. Ja, so sind wir, auf jeden Fall. Sind wir gewesen, vor vielen, vielen Jahren. Lang ist es her. Und der nächste Song, der kommt natürlich auch gleich erstmal. Aber erstmal gibt's noch ein bisschen Geschichtstraining und alles, was dazugehört, muss man ja wissen. Es gibt ja auch Menschen, die weitaus jünger sind als wir reifere Jugend. Dann ging der Betrieb natürlich los. Am 22. Januar verließ die MIBO dann den Hafen von Rotterdam und ankerte zunächst erstmal bis am 28. Februar. Vor der Küste, außerhalb der Drei-Meilen-Zone, vor der Küste von Nordwijk. Ja, das war die erste Station. Und dann ging's los. 28. Februar 70 startete natürlich dieser Sender mit seiner legendären Erkennungsmelodie von Les Reed, Man of Action, den offiziellen Sendebetrieb auf Deutsch und auf Englisch, auf Mittelwelle und UKW. Junge, Junge. Und sie senden 18 Stunden Tag am Tag und spielten natürlich Music for a Young Europe, nicht? Das ist schon der Wahnsinn. Und mit ihrer starken Mittelwelle erreichte man sogar die ganzen Niederlande, Belgien und auch Nordwestdeutschland und Südengland. Und dann ging der Wahnsinn los. Innerhalb einer Woche erhielt das Züricher Hauptquartier 50.000 Briefe. 50.000 Briefe. Stell dich mal vor, 50.000, das wären alles E-Mails gewesen. Die hätten sie genauso erschlagen. Ja, ja. Und das war schon der Wahnsinn. Und der Sender ging damit so durch die Decke. Und im März 1970 verließ die MIBO 2 dann die niederländische Küste und ankerte vor der englischen Küste in internationalen Gewässern bei Clacton-on-Sea. Und alles andere ist natürlich dann viel später noch viel interessanter. Und interessant wird's auch jetzt wieder mal. Und zwar, ich habe noch ein Geburtstagskind am heutigen Tage, meine Lieben. Ja, ja. Eine Schwiegermutter hat heute Geburtstag. Und das ist die Schwiegermutter von Ulf und die Mutti von Daniela. Das ist Anne. Liebe Anne, herzliche Grüße vom ganzen Team der Satzzentrale Retro und allen Kollegen, die von Radio Nordsee noch da rumschwören hier. Und die besten Glückwünsche soll ich dir gerne ausrichten und möchte ich dir gerne ausrichten von Wolfgang, Daniela, Ulf, Tina, Bobby, Ricardo, Steffen, Anna, Rosi, Uwe und dem vierbeinigen Fellfreund Oskar heißt er. Hund Oskar. Habe ich auch nicht gehört. Also, wir haben keinen Titel aus dem berühmten Jahr, wo du geboren wurdest. Den möchten wir heute nicht spielen. Aber wir spielen einen Song, wo du auch noch mit Minirock durch die Gegend gelaufen bist. Und das hörte sich damals 1970 so an. Und zwar am 5.7.1970 Platz Nummer 1 in den R&I Top 40 Charts. Music from the West Coast. Hier sind John Fogerty, Tom Fogerty und Stu und Mo. The real sound from R&I, up around the bend.

0: Creedence Clearwater Revival. Herzliche Glückwünsche und Grüße nach Grabo. Und ihr hört diese Sendung auf diesen fröhlichen Wellen heute, ja?
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0: 50 Jahre Close Down von Radio Nordsee und den Seesendern allgemein. Ich muss dazu sagen, ich bin durch einen Freund damals, einen Schulkameraden auf Radio Nordsee gekommen. Radio Luxemburg war uns damals zu deutschlastig. Das heißt also, die Schlagerwelle, das war sowieso in der Zeit zwischen 1970 und 1975, 76 sowieso nicht unser Ding. Also wir waren die etwas langhaarigen und rebellischen Jugendlichen. Und also deutscher Schlager, nee, ging bei uns als Jugendliche gar nicht. Nein, nein. So, und ich hatte so einen kleinen Sternempfänger, so ein Sternradio. Wer das kennt, der weiß, was gemeint ist, einen Sternparty. Den habe ich 1970 zur Jugendweihe geschenkt bekommen. Und ein bisschen später, so im März, April nachher, wo R&I auch schon auf See war, da sagte ein Freund zu mir, du, sagte, da war doch die Kurzwelle schon zugeschaltet nachher. Du, guck mal, hier gibt's einen Sender, das ist ein Piratensender. Hä, sag ich? Piraten gibt's doch gar nicht mehr, die sind schon längst alle unter der Erde, schon 300 Jahre tot. Nee, nee, das ist ein Radioschiff, das sendet aus der Nordsee und nennt sich Radio Nordsee International. Ja, fanden wir natürlich alle richtig gut. Und dann sind wir da kleben geblieben, und zwar bis zum Ende von Radio Nordsee International. Zwischenzeitlich, wie gesagt, musste R&I in die englische Gewässer wechseln, oder wollte es auch, weil es darum ging, dass mehr oder weniger... Sie hofften dadurch, neue Werbepartner zu finden und Werbekunden, die dann dementsprechend diese ganze Geschichte, die nicht gerade sehr billig war, zu finanzieren. Aber sie mussten dann leider feststellen, dass die Labour-Regierung in Großbritannien ebenfalls das Anti-Pirate-Law-Gesetz unterschrieben hat. Und demzufolge wurden sie dann nachher mit Störsendern belegt und die Mebo 2 musste dann aufgrund mehrerer Frequenzwechsel und hin und her und hast du nicht gesehen, dann zurückdampfen. Und am 2. Juli 1970 lag sie dann wieder außerhalb der Drei-Meilen-Zone vor dem holländischen Seebad Scheveningen und hatte dort dann, glaube ich, auch ihren Standort gefunden. Und diese Black Knights, die haben sie natürlich auch durch. Richtig, die Jungs von der Mebo 2. Platz Nummer 17 am 20.09.1970. Das sind die legendären Rocker, die gerade eine neue Platte rausgebracht haben. Eine ihrer ersten Scheiben. Und dann heißt es, wie früher, ja.
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Man hat ja zur damaligen Zeit auch nicht so alles richtig mitbekommen, was so oft, man hat ja nicht jeden Tag Radio Nordsee gehört. Ging ja gar nicht. Man musste ja nebenbei auch noch mal ein bisschen arbeiten, beziehungsweise in der Ausbildung dabei gewesen sein. Und das war natürlich so eine Geschichte, wo wir dann gesagt haben, alter Schwede, das geht ja gar nicht. Was da passiert ist auf der Mivo? Das erzähle ich euch nach dem nächsten Song. Zunächst ist einmal, ich hatte mir ja geschworen, du willst keinen deutschsprachigen Schlager hören. Also sowas, was damals hier Tralala und Hopsas da, wo die öffentlich-rechtlichen oder der lineare Rundfunk, den privaten gab's doch gar nicht, die Leute von morgens bis abends bespaßt hat. Dann kam dann so Mitte der 60er doch mal ein bisschen Euphorie auf, dass dann einige Stationen doch sagten, wir müssen auch mal an unsere Jugendlichen denken. Unter anderem natürlich auch öffentliche Veranstaltungen wie der große Starclub, das Top Ten in Hamburg und auch in Berlin und in Düsseldorf gab es dort Riesenläden, wo die Livebands aus den Vereinigten Staaten oder auch aus Großbritannien dann spielten. Und dann geriet mein musikalisches Weltbild. Am 21.02.1971 so ein ganz klein bisschen auseinander, wo ich mir gedacht habe, was machen die denn jetzt da? Ja, das ist doch, fallen die jetzt auch auf den allgemeinen Mainstream rein? Sie waren ja ein Top-40-Sender, aber sie spielten ja wirklich nur englische und amerikanische Hits. Soul war vor allen Dingen durch Ferry Maat sehr stark vertreten. Brian McKenzie hat eine unheimliche Show hingelegt, die Brian McKenzie Show. Und die Smash Plays, das ist eine Platte gewesen, die jede Stunde einmal dieselbe Platte gespielt wurde, den R&I Smash Play. Und das setzte sich bei den Leuten fest und erhöhte natürlich auch die Einkaufszahlen und Verkaufszahlen ganz gewaltig. Denn manchmal gab es Tage, da haben bis zu 8 Millionen Menschen, festhalten, 8 Millionen Menschen Radio Nordsee international gehört. Heute unglaublich. Heute freuen sich die Radiostationen im linearen und im privaten Rundfunk, wenn sie mal ein paar hunderttausend haben. Und das ist natürlich schon ein Quantensprung gewesen. Es war ja auch eine neue Zeit, eine neue Musik. Und jetzt zurück zu diesem Song, wo ich mir gedacht habe, das ist doch nicht machbar. Am 21.02. landete er auf Platz 4 der R&I Charts. Da wo ich gedacht habe, ist jetzt hier was falsch gelaufen. Und zwar... Bridget the Midget war von Ray Stevens, war auf 2. Holy Holy Life von Golden Earring auf 3. Und er, ich weiß nicht, wie es geklappt hat, er war auf Platz 4.

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0: Man sollte es gar nicht glauben. Ja, ja, ja. Peter Maffay mit Du in der Radio North Sea Top 40. Und das bereits am 21.02.71. Zu Ehre gereichen wollen wir ihm ja auch mal gratulieren. Er ist ja gerade vor ein paar Tagen 75 geworden. Und hat ja seine Rockmusik dann nach dem Stones-Konzert so Anfang der 80er Jahre auch wieder entdeckt und seine Rockader rausgelassen. Die letzten Platten waren gut gemacht, lieber Peter. Und ich weiß nicht, wie du es geschafft hast. Ich vermute das einfach mal. Es gibt zwei Gründe. Entweder hat einer der DJs das gemacht. Ich weiß zum Beispiel, dass Graham Gill, eine Legende, nicht nur bei Radio Nordsee, sondern auch bei Swinging Radio London oder bei Big L war. Und Graham Gill war dafür bekannt, Künstler einzuladen. Unter anderem war auch Juliane Werding bei ihm auf der Mibo an Bord. Könnte gewesen sein. Die andere Geschichte wäre natürlich folgende, weil man in den Niederlanden, man hörte dort sehr, sehr, sehr gerne deutschen Schlager. Das ist heute noch so. Da ist man wirklich dabei und sagt dann tralala und hopsasa. Das finden die Niederländer auch richtig gut, weil diese 1-2-Tipp-Sache immer noch drin ist und so weiter und so fort. Also die beiden Varianten könnte ich mir gut vorstellen. Aber egal, Peter Maffay war auch dann europaweit über Radio Nordsee bekannt. Dann gab es eine Geschichte und zwar, wir beschäftigen uns jetzt erstmal mit einem Attentat auf das Radioschiff Bibo 2. Und dafür gibt es einen authentischen Nachweis zu der Geschichte vom 15. Mai 1971. Zunächst erstmal ein ganz normales Programm und dann hört selbst.
1: 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To abandon ship very soon. The bridge and the engine room are on fire. The fire is taking control of the ship. The fire was caused by a bomb thrown on board from a small motor ship. A small motor launch with an outboard motor. A small motor launch with an outboard motor. We don't know who it belongs to. We don't know where it came from or where it's going to. But it certainly bombed us while it was here. 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

Dramatischer konnte man das damals nicht darstellen. Es war an Dramatik nicht zu überwinden. Ein kleines Schiff wurde mal mit Personen benannt und diese Personen haben dann eine Bombe auf die Mirbo 2 gebracht. Gott sei Dank ist nur der Wassertank getroffen worden, denn dicht daneben stand dann der Bunkertank für Diesel und alles andere, was dazugehörte. Dann wäre die Mirbo wahrscheinlich unwiederbringlich verloren gewesen. Aber Gott sei Dank ist neben einem größeren Brand unterhalb vom Deck und die Brücke ist in Anführungsstrichen nichts Größeres passiert. Es wurde keiner verletzt und die Jungs, wohlgemerkt, sind mit dem blauen Auge davon gekommen. Später klärte sich das dann heraus, dass Radio Veronica eine nicht unwesentliche Rolle gespielt hat und diejenigen, die das durchgeführt haben bzw. beauftragt worden sind, sind dann auch rechtmäßig verknastet worden. Und verknastet worden, das war natürlich auch letztendlich im Umkehrschluss wiederum eine Geschichte, wo Radio Nordsee noch wiederum bekannter wurde. Das hat sich nachher im Laufe der Jahre bis zum Close Down auch wieder alles normalisiert. Aber zunächst war man natürlich echt mal geschockt über die ganze Geschichte. Und die Ursache ist da. Radio Veronica hatte nämlich ein Schweigegeld in einer Millionenhöhe an Radio Nordsee gezahlt, dass sie vor der niederländischen Küste keine niederländischen Programme spielt. R&I hat das Geld nicht zurückgezahlt und jups, haben sie angefangen, dann dieses niederländische Programm, was wir heute Nachmittag auch von zwischen 16 und 18 Uhr gehört haben, die letzten beiden Stunden des Close Down, haben sie dann auch wieder gemacht. Denn die Niederlande waren ein ganz interessantes Gebiet und dieses Gebiet haben sie nicht nur musikalisch beackert, sondern auch werbetechnisch auf jeden Fall. Blicken wir mal auf den 30.03.1973. Platz 12 in den Radio Nordsee Top 100 war dann dieser Song. Das passt doch.

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1: Mensch, Opa hat recht. Auf der Satzzentrale Retro heute eine Radio Nordsee Spezialsendung, so wie ich sie auch zwischen 2010 und 2022 bei Radio Nordsee Germany damals gemacht habe. Und es gibt natürlich, ist er jetzt fertig? Ja, er hat ja, die Platte hat keinen Sprung, das haben die damals wirklich aufgenommen, das Ganze. Ja, ja. Es geht jetzt mal um Regeln. Es gab ja einen Film, nicht? Radio Rock Revolution. Toll gemacht. Und zwar von der Sache her inspirativ, aber maßlos übertrieben. Es wurden bestimmt keine Orgien gefeiert, nicht? Und ähnliches. Oder Besäufnisse. Das war auch auf der Mibo so. Und zwar während des Zeitraums zwischen 1971 und 1974 galt für alle DJs folgendes Regelwerk. An der Playlist und dem Sendeformat muss sich jeder DJ festhalten. Das heißt also, das Sendeformat soll

nicht verändert werden. Es dürfen keine neuen Schallplatten, einschließlich Alben, gespielt werden, die nicht auf der Playlist verzeichnet sind. Das heißt also, man ist ja ein Top-40-Sender gewesen. Ja, genau. Das sind so die allgemeinen Regeln. Und dann geht's um die Geschichte, wo ich mir gedacht habe, zu keiner Zeit darf Essen oder alkoholisches Getränk mit ins Studio genommen werden. Zwei Stunden vor Beginn der Sendung müssen die DJs clean sein. Ob das nun immer so war, das möchte ich mal ganz gewaltig bezweifeln. Und dem Reinigungsplan für das Studio, welches vom diensthabenden Discjockey erstellt wird, oder der Reinigungsplan, ist unbedingt Folge zu leisten. Ja, ja. Discjockey werden zur Verantwortung gezogen, wenn sie durch ihre Äußerungen Radio Nord sie in Misskredit bringt. Und vor allen Dingen, was ganz wichtig war, dass grundsätzlich nach jeder Schicht der Aschenbecher leer gemacht werden musste. Wurde ja viel gequarzt damals auf den Sendern, ist ja heute fast undenkbar, aber egal, was soll's. Und ein Titel, der auch auf der Playlist stand von Radio Nordsee International, nicht nur bei Radio Nordsee, sondern auch bei allen anderen See- und Offshore-Sendern, das war dieser. Und zwar, der kommt aus den 60er Jahren. We love the Pirate Station. Kennt ihr alle noch nicht? Die Row.

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1: So klang es bis Ende August 1974 auf der Mittelwelle. Dann mussten Radio Nordsee und Veronica auf den Schiffen vor der holländischen Küste ihre Sendungen beenden. Nun, 50 Jahre später, kommen Brian McKenzie und weitere DJs von Radio Nordsee International zum Radiotag in Hilden am 5. Oktober im Kukutek. Alles weitere dazu auf www.offshoreradio.info. Also, nicht vergessen, das große Radio Nordsee International Wiedersehen am 5. Oktober im Kukutek auf dem Radiotag in Hilden. www.offshoreradio.info.

Das war ein bisschen Werbung in Sachen Piraterie, Radiopiraterie. Und zwar der 22. Erkrater Radiotag. Am Samstag, den 5. Oktober 2024, findet er nicht mehr in Erkrath auf der Sternwarte statt, sondern im Kukutek. Das hat nichts mit den Kühen zu tun, das ist ein technisches Museum. Im Kukutek-Museum in Hilden. Das ist unweit von Erkrath in der Nähe von Düsseldorf. Und es wurde ja auch schon gesagt, welche Seite man da schön besuchen kann. Und zwar Wolfgang und Jan Sundermann würden sich freuen, wenn ihr dort alle hinkommen könntet. Und zwar diese Internetseite heißt offshoreradio.info. Da gibt es die Informationen. Und ich habe da schon mal ein bisschen durchgeguckt. Und zwar das Tagesprogramm beginnt ja so meistens nach dem Mittagessen. Und da gibt es viele Schätze, die Ben Meyering dort vorstellen wird in Sachen Soundkonserven und besten Bildern. Und dann gibt es die Final Jamboree mit Roger Kent, Mark van Amstel, Peter Hartwig auf der Bühne des Kukutek. Und ab 16 Uhr wird dann einer der Gründer von Radio Nordsee International, Edwin Bollier, Vic Pelly, das ist ein Programm, der das gesamte Programm gemacht hat, und den eben gerade gehört Brian McKenzie über eine Videokonferenz dazu geschaltet. Und last but not least, wenn das alles so bleibt, gibt es jemanden, der wirklich alles kennt über die Seesender, alles weiß, oder gibt es doch noch offene Fragen an Hans Knoth. Das ist Mr. Offshore Pirate Radio Stations, der wirklich jede Frage beantworten kann und der sich damit so zusammengesetzt hat, auch natürlich mit Martin van der Feen. Das sind alles Namen, die Klang haben in dieser Szene, in der Offshore-Radio-Szene. Wer Lust hat, geht auf die Seite, guckt euch das an und dann fahrt ihr einfach mal dahin. Ihr braucht euch nicht mal anmelden. Hauptsache, ihr sucht euch ein Hotel und dann klappt das auch alles. Und musikalisch gehen wir jetzt auch mal so ein bisschen weiter. Und zwar am 15.02., also kurz ein paar Monate vor dem Closedown von Radio Nordsee International, gab es dann diesen Song. Kennt ihr den noch? Na klar, kennt ihr den. Und zwar die Nummer 6 in dieser Top 40. Das Original. Alvin Stardust, nicht My Cookie Shoe. Nein, It's Jealous Mind auf R&I.

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3: That's all right. Nach dem Closedown 50 Jahre R&I geht die Geschichte kurioserweise weiter, weil es immer noch Menschen gibt, die wirklich, auch meine, wie meine lieben Kollegen, die daran festhalten, diese Zeit war die beste musikalische Zeit ihres Lebens, beziehungsweise es wurde Radio gemacht auf eine ganz, ganz andere Art und Weise. Nicht verstaubt, nicht verkalkt, offen, ehrlich und vor allen Dingen immer anfassbare, im wahrsten Sinne des Wortes, auch ansprechbare DJs und Mitarbeiter in den Sendern. Das heißt also, es war ein ganz anderes Format als viele Jahre zuvor. Und es hieß ja damals Musik for a Young Europe. Das bedeutet also Musik für junge Leute der damaligen Zeit. Da zählte ich mich ja auch zu in der Zeit, nicht? Ich war 14, 15, 16, 17, fast 17. Und das ist auch die Zeit gewesen, wo ich mir gedacht habe, alter Schwede, wenn das Musikalische weitergeht, dann ist die Welt aber auch richtig in Ordnung. Und hier ist das Studio 3 aus Zirzo. Mein Name ist Wolfgang Mickelburg und ihr hört die Satzzentrale Retro mit einem Radio North Sea Spezial. So unter anderem mit einem Song, der auch Legende geschrieben hatte und der richtig aus einer Zeit kommt, wo alle gedacht haben, alter Schwede, das ist doch mal eine richtig geile Nummer.
4: Wir spielen Songs von damals. Jetzt zurück in die 70er.
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3: Aus der Top 40 von R&I. Platz 1 am 17.08.73. This is The Free. And this is All Right Now.

mit einem Spezial auf der Satzzentrale Retro und allen angeschlossenen Sendern, so unter anderem auf 107.3. Wir begrüßen recht herzlich unsere Freunde. Schön, dass ihr alle dabei seid. Und es gebietet der Anstand. Da haben so viele Menschen an diesem Projekt Radio Nordsee International gearbeitet. Erwin Meister und Edwin Boyer haben dieses Schiff damals unter großen Schwierigkeiten, natürlich auch unter großem finanziellen Aufwand, dort einfach installiert. Es musste nicht nur installiert werden, sondern es musste ein Schiff draus gemacht werden, ein Sendeschiff. Und das Schiff, die Mibo 2, war die ehemalige Silvretta, wurde 1948 gebaut und war 60 Meter lang und 9 Meter breit. Also so breit war der klar nicht. Also die Mibo 2 war schon ein etwas kleineres Schiff. Aber sie hatte einen Antennenmast mit einer Höhe von 52 Metern. Das ist schon richtig beachtlich, ne? Und ich will jetzt nicht in die technischen Details reingehen. Jedenfalls ihre Studios waren mit dem Who is Who des damaligen Zeitstempels ausgerüstet. Und vor allen Dingen, sie hatten auch das schönste Schiff, nicht nur von außen, auch von der Aufteilung der Kabinen und allem, was dazu gehörte. Der Studio A und Studio B waren wirklich zur damaligen Zeit federführend. Andere Stationen, Offshore-Stationen, hatten nicht diesen Komfort. Und dann natürlich auch die DJs, an die ich jetzt mal gerne erinnern möchte. Fangen wir mal an mit dem englischen Service. Und zwar Don Allen, Tony Allen, Ian Anderson, Andy Archer, Jane Ballantyne, Robin Banks, AJ Byrons, Steve Perry, Bill Crisp, Trevor Campbell, Ray Cooper, Terry Davis, Roger Twiggy Day, John Denny, Rob Eden, Graham Gill, Dave Gregory, Duncan Johnson, Martin Kane, Roger Kent, Steve King, Roger Kirk, Stephen Light, Arnold Lane, Michael Lansley, Bob McKay, Brian McKenzie, Paul May, Steve Merrick, Carl Mitchell, Ed Moreno, Spengler Smaldum, Bob Noakes, Louisa Quirk, Dave Rogers, Mike Ross, Sheila Ross, Christian St. John, Johnny Scott, Mark Slade, Mark Stewart, Larry Tremaine, Mark Wesley, Alan West und Jason Wolf. Sollte ich jetzt einen vergessen haben, wohlgemerkt, ich habe mir da sehr viel Mühe gegeben, das Ganze mal rauszusuchen und einfach mal auch mal den Tribute zu zollen. Über die niederländischen und die deutschen Kollegen reden wir gleich. Und dieses Werk hier, was vom Orchester Valdo de los Rios gespielt wird, das hat R&I durch den Smashplay, durch die ständige Wiederholung, zu einem Riesenhit in ganz Europa gemacht. Instrumental. Eine Mozart-Symphonie Nummer 40 in G-Moll. The First Movement Allegro Molto. Valdos de los Rios. Ein traumhaftes Stück in einer Pop-Version.

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4: Jawohl, ein kleiner Vorgeschmack auf das, was in den nächsten 45 Minuten noch passiert. Der lange Weg von Radio Nordsee endete 1974 am 31. August auf der Nordsee, 4 Meilen oder 3,5 Meilen vor der Küste von Scheveningen. Was danach passierte, da gibt es so viele Episoden, über die ich auch noch berichten möchte. Und das war schon mal so ein Jingle, was ein bisschen später produziert wurde und was dann dementsprechend auch schon mal einen Ausblick gab bis in die heutige Gegenwart. Lasst euch überraschen, ich habe da auch einiges erstmal zusammengetragen. Und wir haben vor Jahren schon mal eine History-Sendung gemacht, zum 40. Jahrestag von RNI. Und da ist es mir wie ein Schuppen von den Augen gefallen, dass dementsprechend so viele Sachen dort bekannt, nicht für mich nicht bekannt waren. Viele wussten es, die Radioenthusiasten, die Piratenhörer, Radiohörer kannten das alle. Musikalisch gehen wir jetzt mal mit Mike Ross in das Jahr 1973 und zwar speziell in den am 30. März. Der Platz Nummer 4 war Pinball Wizard See Me Free Me, aber nicht von den Who, sondern von den New Seekers. Platz Nummer 5 war Tie Yellow Ribbon Round the Old Oak Tree von Dawn. Dann Platz 6 wohlgemerkt, Step Into the Dream von den White Plains. Und wir spielen heute mal einen Song, der auch schon ganz oben platziert war, einige Wochen vorher in dieser Top 40. Und zwar die in dieser Woche dann, die Nummer 9. Hier sind Mark Bolan und T-Rex und 20th Century Boy. That's rockin', that's rollin'. Ah! Alright. 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

0: Da ging schon gewaltig die Post ab damals. Genauso. 20th Century Boy.
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0: Den hören wir heute Abend und zwar richtig schön und richtig toll. Wisst ihr eigentlich, wie das Leben manchmal so spielt, wie man Jingles macht auf einem Schiff? Mich hat's bald umgehauen. Ich habe nämlich mit Graham Gill selber mal darüber gesprochen, wie er auf die Idee gekommen ist. Er sagte zu mir, weißt du was, es ist wichtig, authentisch zu bleiben, so wie man ist, die Stimme nicht zu verstellen, nicht rumzuschreien. Und dann habe ich mir überlegt, wie kann ich denn meine Show so ein bisschen berühmter machen? Und das ist jetzt der dementsprechende Trailer dazu, den Graham eingespielt hat. Es ist lustig, es ist schön und man versteht's auch, obwohl es bloß auf Englisch gespielt wird.
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Er hat mir diese Geschichte mal auf einem Radiotag, damals noch in Erkrath, erzählt. Ich Richtig. Da kommt sie her. Der kleine Ableger, meine kleine Show, der großen Graham Gill Request Show von der Mebo damals. Und ich bin heute noch immer sehr dankbar, dass ich das auf der Satzzentrale machen darf und auch schon bei Radio Nordsee Germany machen durfte. Unglaublich wichtig. Aber die DJs haben ja auch öfter mal andere Sendungen präsentiert. So auch Graham Gill. Er war so ein gewisses Multitalent. Und zwar, wir kommen jetzt mal in den 12., zum 12. April 1974. Und die waren ja wirklich auf dem Laufenden. Und zwar, wir spielen jetzt mal die böse 13. Den Platz 13, den hat Graham Gill dort in seiner Show gespielt, in der Top 40. Es war aber eigentlich nur noch eine Top 20 oder Toppers 20, so hieß sie damals. Und das war der Hit, der dann später eine Band weltberühmt machen sollte, nach dem Grand Prix de la Chanson-Sieg oder Eurovision de la Chanson-Sieg in Brighton. Hier sind sie, Björn, Benny, Annefred und Agnetha. Und sie waren auf der Top 20 von R&I. Ja. 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Der Kampf um Waterloo. My Mind.

0: spielen Songs von damals. Jetzt zurück in die 70er.
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0: Die Glitterband und Angel Face aus dem Jahre 74, die Nummer 14, der Top 20. 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
0: Und wir sind heute mit einem Spezial dabei. Oh, oh.
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0: Jetzt wird das Studio ein Tollhaus. Nein, es ist noch nicht so weit, auf keinen Fall. Gar nicht. Auch sowas haben sie sich damals einfallen lassen. Und ich möchte natürlich auch nicht vergessen, die DJs und Moderatoren im Dutch Service noch einmal zu nennen. Jack Elton, Willem Arsens, Willy Alberti, Willeke Alberti, Joop van Amstel, Mark van Amstel, Kees Baas, Tony Berg, Jan Boiseron, Ted Bowens, Henk de Bruin, Herman de Bruin, André van Duin, Peter van Dijk, Jos de Dreyer, Leo van der Groot, Dick de Graaf, Hans ten Hoge, Peter Holland, Peter Jager, Pierre Kartner, Albert Kaiser, Joe Kuiver, Vin Jam, Jaap van der Laan, Leo de Leiter, Alfred Legarde, Ferry Maat, Hans Molenaar, Erik Post, Henk van Reyendam, Piet Roma, Gerald Smit, Henry Spieker, Nico Steenbergen, Jan van Veen, Joost Verhoeven, Dirk Vormekaar, Gerrit de Winter und AJ Byrons. Und dann wollen wir noch einmal sie nennen, die anfangs, ganz zum Anfang, im Februar 1970 mit dabei gewesen an Bord vom deutschen Service, Axel, Elki, Hannibal und Horst Reiner. Speziell zu Hannibal mit dem richtigen Namen Ulf Posset, er ist leider schon verstorben. Nachdem er die Mibo dann verlassen hat, hat er in einer Diskothek in Wilhelmshaven angeheuert. Er sagte selber, ich habe da ein Schweinegeld verdient. Hat sich dann beworben bei Radio Luxemburg, war zum Vorstellungsgespräch da und hat dann bei Radio Luxemburg gearbeitet. Und Mitte der 70er Jahre ging er dann in den öffentlich-rechtlichen Rundfunk, wie man so schön nannte, und zwar zum WDR und hat dort Jugendsendungen betreut. Das waren so aus meiner Sicht alle Moderatoren, die es zur damaligen Zeit dort gegeben hat. Auf der Mibo, sollten mir welche entfallen sein oder ihr wisst noch mehr davon, schreibt es mir bitte ganz einfach in den Messenger rein, aber ich habe mich bemüht, wirklich keinen zu vergessen. Haben wir noch diese Musik vergessen und zwar aus Holland, ja, Dieter Keulemans und seine Band, ai, the golden 60s, the golden 70s, hier sind Golden Earring and the Radar Love. Music for a young generation. This is the spirit of the 70s.

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2: Wie es manchmal im Leben so ist, muss man sich auch mal von Menschen leider verabschieden, die uns alle ein Stück weit begleitet haben. Und es gibt liebe, nette Kollegen, die so viel dafür getan haben, dass dieser Mythos Radio Nordsee International weitergetragen wird. Verabschieden mussten wir uns von Norbert Sömmler alias Jolly Roger, von Hans himself mit dem richtigen Namen Hans Him, Hans Warmenhoven, von Hardy Schracke, von Dick de Graaf, von Graham Gill und leider auch von unserem deutschen Direktor Peter Tegetthoff. Rest in peace, Jungs. Ich hoffe, wir machen das so weiter. Auf unsere Art und Weise und versuchen einfach, das Ganze so zu gestalten, damit ihr vielleicht in eurer anderen Welt, wo ihr uns vielleicht auch hören könnt, auch so wahrnehmt,

Peter and Peace. Eingestiegen am 25. März 1972 auf Platz 27 in den R&I Top 40 damals noch. So, meine Lieben, ich hatte es angekündigt, und zwar, es gibt jetzt eine Geschichte, die wahrscheinlich nicht sehr vielen bekannt sein dürfte. Hört mal rein, was zwischen 1990 und 1993 mit Radio Nordsee passiert ist. Die Story von Radio Nordsee International geht in eine weitere Runde. Frei nach dem Motto, Life is a Rollercoaster, das Leben ist wie in einem Riesenrad oder einer Achterbahn. Mal rauf, mal runter, und es wurde uns immer schwindlicher, denn Radio Nordsee ging in galaktische Sphären. Radio Nordsee via Satellit aus Halden. Ein weiteres Kapitel, was 1990 begann. Nach vielen Jahren der Abwesenheit war es dann endlich wieder soweit. R&I war zurück im Äther. Henk de Jong, ein gebürtiger Niederländer, hatte die Sendelizenz für ein Low-Power-Radio erworben. Diese Station sendete auf 105,7 UKW mit 5 Watt aus Halden in Südnorwegen. Ferner wurde dieses Signal auch auf 105,1 in das Östfold-Kabelnetz übertragen. Das Östfold-Kabelnetz war ein Kabelnetz, sehr regional begrenzt, aber immerhin hörenswert, in Halden und in der Umgebung. Die Station wurde ganz, ganz schnell sehr, sehr populär, und dadurch verbreiteten immer mehr kleinere Stationen in Norwegen und Schweden plötzlich das Programm von Radio Nordsee International. Henk de Jong hatte gleichzeitig noch ein anderes Standbein, die Diskothek Old Sam in Halden, um damit auch eine finanzielle Grundlage für Radio Nordsee International zu schaffen. Das war der eine Weg, aber auf der anderen Seite wurde natürlich auch ganz, ganz schnell der erste Werbepartner in der Region gefunden, und zwar das Grand Hotel in Halden beteiligte sich finanziell an der Unterhaltung des Senders. Nach einiger Zeit fanden Henk de Jong und sein Partner Leo Weiss heraus, dass es doch mit der erworbenen Sendelizenz

0: Lizenz, die sie von der norwegischen Regierung bekommen hatten, möglich sein musste, einen Transponder auf einem Satelliten anzumelden oder auch anzumieten. Man schaute sich um und es wurde der Intersatellit auf 1 Grad West angemietet und das Signal plötzlich, wie aus dem Nichts, erschien dann bald auf dem Audiokanal von TV4 auf 7,7 Megahertz. Die ganze Geschichte wurde ein riesiger Erfolg. Aber mit diesem riesigen Erfolg kamen natürlich auch riesige Kosten auf alle drauf zu. Es gab sogar Gerüchte, dass alles mit schwarzgebranntem Schnaps finanziert sein sollte. Aber wie gesagt, es sind halt nur Gerüchte. Aus Halden über den Intersatelliten lief dann jeden Sonntag die legendäre Sendung in der Primetime Ossi on Satellite auf Radio Nordsee International. Und diese Sendung wurde unter recht friedlichen Bedingungen wöchentlich in Schmachtenhagen bei Oranienburg, das ist ein kleiner Ort in der Nähe von Berlin, produziert und auf einer 120er Audiokassette nach Norwegen zum Boss, dem Stationsbetreiber von Radio Nordsee International, Henk de Jong geschickt. Dort wurde der gesamte zumeist deutschsprachige Sendeblock mit den legendären Sendungen von Hans himself, von Nane Johansen und Hans-Joachim Buku auf ein 8-Stunden Videoband kopiert und dann vollautomatisch von Halden nach Frederikstad über ein Breitband-Telefonkabel zur Verbreitung über ganz Europa zum Intersatelliten auf 1 Grad West geschickt. Allein dadurch entstanden öfter Telefonkosten von über 700 Euro. Das muss man sich einfach mal anziehen. Mein Gott, so viel Geld. 700 Euro nur für die Übertragung. Nach etwa 3 erfolgreichen Jahren wurden Henk de Jong, Leo Weiß und Hans himself von Stefan Müller vom Saarländischen Rundfunk eingeladen. Und dabei sollten die Möglichkeiten besprochen werden, ob aus Kostengründen die Möglichkeit besteht, das Programm von Radio Nordsee International anstelle des ARD Nachtrocks zu senden, der damals vom Saarländischen Rundfunk mitverbreitet wurde. Leider kam es nicht zu dieser Zusammenarbeit, weil Leo Weiß mehrmals vergessen hatte, die Demobänder zu schicken. Ferner hatte Hans himself bei der Landesanstalt für privaten Rundfunk in Ludwigshafen eine FM-Frequenz beantragt. Bis jetzt hat er trotz vieler Nachfragen weder eine positive noch eine negative Antwort bekommen. Also ein schwebendes Verfahren, wie man so schön sagt. Während dieser Zeit bekamen wir eine Anfrage von Radio Caroline, ob wir auch ihre Programme übertragen können. Was dann auch geschah, bis Radio Caroline dann eine eigene Frequenz auf dem Astra-Satelliten bekam. Ende 1993 sind die Kosten so enorm gestiegen, dass es trotz der Hilfe der DJs und auch der Werbepartner nicht mehr möglich war, die Station zu betreiben. Am 15. Januar 1993 beendete Radio Nordsee International vorläufig seine Satellitenausstrahlung. Aber wer dann glaubte, dass dann plötzlich schon Schluss gewesen wäre? Nein, der war falsch gewickelt. Ab April 1993 war Radio Nordsee International wieder on air. Hans-Joachim Buko feierte mit seiner Sendung Ossi on Satellite ein riesiges R&I Comeback. In der Sendung Ossi on Satellite gab es Mitschnitte von den Offshore-Stationen von den Piratensendern. Um das fairerweise nochmal klar zu machen, Offshore heißt einfach nur Sender auf See und sind Piratensender. In der Ostersendung und anderen Sendungen gab es alte Sendungen von Radio Search, Tower Radio und Big L und von Radio Nord aus Schweden. Am 22. November 1993 gab es angeblich auf 1 Grad West und auf 18 Grad West verschiedene Programme. Das war natürlich nur ein Faschingsscherz, aber die Sendung Ossi on Satellite 2 Satellites ist trotzdem hörenswert. Besonders weil Wolfman Jack dabei war. 2 R&I-Programme hat es auch schon von der Mebo damals gegeben, über eine ganz kurze Zeit. Auf der QSL-Karte war dann der Empfangsbereich des damaligen Intersatelliten auf 1 Grad West abgebildet. Später wurden die Programme zusätzlich auf 18 Grad West mit größerer Sendeleistung abgespeichert. Neben den Studios in Halde nahe der schwedischen Grenze gab es auch verschiedene Studios in Deutschland. Zeitweise wurden die Sendungen auch von Holland FM im Relay übertragen. Die Satellitenübertragung von Radio Nordsee International wurde aufgrund der enormen Kosten dann doch Ende 1993 eingestellt. Ein Riesenkapitel sendetechnischer Leistungen über den Satelliten Intelsat fand damit ein jähes Ende. Aber nur bedingt. Seit dieser Zeit machte sich jemand an der Ostseeküste darüber Gedanken, wie man Radio Nordsee doch wieder hörenswert machen konnte. Ein gewisser Herr Norbert Semmler, alias Jolly Roger, war damals begeisternder Hörer der RNI-Programme aus Halden über Satellit. Nachdem Radio Nordsee den Sendebetrieb via Satellit eingestellt hatte, reifte viele Programme bei Norbert die Idee, Radio Nordsee wieder on air zu bringen. Aber das ist eine andere Geschichte, ein weiteres Kapitel, was wir dann in einer nächsten Sendung hören werden.
1: Wie verrückt war diese Geschichte? Ich glaube nicht, dass sehr viele Leute das gewusst haben. Ich habe es jedenfalls nicht gewusst. Die Enthusiasten der Offshore-Radio-Stations wissen wahrscheinlich, was dort gespielt wurde und was gemacht wurde. Aber last but not least ist das eine Mega-Geschichte gewesen. Und leider sind Norbert Semmler und Hans himself oder Hans Warmenhoven leider schon von uns gegangen. Die Piraten der allerersten Stunde, die wirklich sehr, sehr viel da getan haben, damit es RNI auch noch nach 1974 gab. So, meine Lieben. So hört sich das an, wenn man fast fertig ist. Und so hört sich das an, wenn man nochmal richtig Gas gibt aus den Top 40 von RNI. Mega Song von Sweet. Wochenlang in den Charts, europäisch und weltweit. Die Sweet und Blockbuster.

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1: Was meint ihr, wie uns das damals aufgebaut hat? Wie diese Grußbotschaft kam von Edwin Bollier, der uns gesagt hat, danke an alle die, die nach dem Closedown an diese Geschichte an diese Geschichte gearbeitet haben, weitergemacht haben und geglaubt haben. Das ist denn der typische Zungenbrecher gewesen an die Geschichte, die wahrscheinlich noch viele Jahrzehnte hoffentlich weitergibt. Und ich würde mir wünschen, wenn es Leute geben würde, die einfach der Meinung sind, wir sollten insgesamt mal darüber nachdenken, diese Art der Moderation, diese Art des Formates und diese Art, einen Sender zu gestalten, wieder auf die Reihe zu bekommen. Es ist ein Format, was kein Mensch so richtig nachvollziehen konnte damals, aber den jungen Leuten und heute mit 60ern und 70ern und 80ern gefällt es kurioserweise heute noch. Und viele junge Leute, die ich kenne, sagen, die Jingles waren nicht so kreischig, die Moderatoren hatten mehr als nur 1,30 zu reden und es gab viele Menschen, die diese DJs bewundert haben. DJs von den Radioschiffen waren damals Stars und aus vielen sind ganz große, berühmte Moderatoren bei Radio One, bei Radio Luxemburg und auch bei deutschen und englischen und amerikanischen Sendern geworden. Vielen herzlichen Dank, dass ihr heute eingeschaltet habt oder habt, dass ihr gestern vielleicht auch die Sendung über Radio Atlantis, die letzte Sendestunde, und auch über Radio Veronica bei uns gehört habt und heute die letzten beiden Sendestunden von Radio North Sea International, original von der MEBO, noch einmal zum 50. Jahrestag des Closedown. Und ich hoffe, es hat euch ein bisschen gefallen, heute mal hier reinzuschauen in diese Gemeinschaft. Es waren wirklich Freunde an Bord dieses Senders. Wie ist es auf anderen Sendern gewesen ist, weiß ich nicht. Ich wollte auch nichts über technische Daten oder irgendwas bringen. Ich wollte einfach hervorheben, dass diese Crew, die Mannschaft, die Techniker, die Leute an Land, in Naarden, in Zürich, in der Schweiz und auf der MEBO eine Riesenfamilie und eine verbrüderte Gemeinschaft waren. Und demzufolge sage ich, thank you very much. Your listeners worldwide, good night, gute Nacht in die Welt und euch alles Liebe und Gute. Hier hörtet ihr heute eine Sendung der Satzzentrale Retro, eine Special-Sendung aus dem Studio 3. Mein Name ist Wolfgang Mekelburg und mit meiner ganz kleinen oder unserer ganz kleinen Hymne von R&I möchte ich mich recht herzlich verabschieden. Vielen herzlichen Dank.

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